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Die Abwertungsabteilung für den Formularausschuss. 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

0: Ingolstadt. Es ist jetzt früh um 5 und langsam Zeit, ins Bett zu gehen.
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1: Was steht im Monat Juli im Schillerhaus in Uderstadt auf dem Programm? Darüber spreche ich wie immer mit dem Christian Hofmann. Hallo Christian.
2: Ich grüße dich, hallo.
1: Am Samstag, den 18.07. um 14 Uhr, finde ich etwas ganz besonders Interessantes, nämlich einen Tanz- und Workshop, Historie.

0: deutsche Balltänze.
1: Genau, wer will, kann dann lernen, wie man früher zur Schillerzeit auf den Bällen getanzt hat. Ja, verschiedene Reigentänze, Gruppentänze. Ja, ab 16 Uhr gibt es einen Workshop. Wer will, kann eher kommen, wer will, kann später kommen, kann dann einfach mittanzen. Ja, es kommen, glaube ich, Leute aus ganz Deutschland mit Kostüm teilweise. Und das wird, glaube ich, ein schöner Nachmittag.
0: Sehr interessant. Der Eintritt wäre 20 Euro inklusive Kaffee und Workshop. Dann haben wir den Sonntag ab 11 Uhr am 26.07. Da gibt es wieder zum Geburtstag von Schillers Schwiegermutter Luise von Lengefeld einen Naschmarkt.
1: Genau, da haben wir wieder regionale Händler eingeladen, die biologische Produkte herstellen. Ja, wir haben Tee, wir haben Schokolade, wir haben Gemüse und Obst und Honig. Und das kann man dann im Garten probieren, kann umherschlendern oder einfach eine Limonade trinken.
0: Das war ja vorgestern schon, ist auch sehr gut angenommen worden.
1: Das war sehr, sehr schön, ja.
0: Ja. Und dann der letzte Programmtag im Juli, das ist der Mittwoch, der 29.07. um 16 Uhr. Da gibt es ein Räuberlabor wieder.
1: Genau, da machen wir Cyanotypie, also so ein Lichtdruckverfahren, wo dann blaue Bilder entstehen, ja, mit speziellen Flüssigkeiten und Pflanzen. Hat man nicht unbedingt zur Goethezeit gekannt, aber spielt auch mit dem Garten und mit Pflanzen, wie man die Strukturen nachzeichnen kann. Wird, glaube ich, auch eine ganz spannende Sache.
0: Also wieder ein sehr schönes Programm. Und dann wäre noch dazu zu sagen, dass jeden Mittwoch und Samstag Freiluftkino ist.
1: Genau, ab 22.07. mittwochs 21 Uhr geht unsere Kinosaison los. Und dann, wie Lido sagte, jeden Mittwoch und Donnerstag bis in den September.
0: Wunderbar, freuen wir uns auf den wunderschönen Sommer im Schillergarten. Dankeschön.
1: Willkommen, bis bald. Tschüss.
0: Über das Programm für den Monat Juli im Schillerhaus in Rudolstadt sprach ich wie immer mit Christian Hofmann, Lilo Franke, Radio SRB.

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1: Okay, magst du Piraten?
2: Ja, ich mag Piraten. Okay. Ich habe in mein dieses, was man zum Abi macht.
1: Nein, das kommt jetzt. Ich kann. Sag, sprich.
2: Ja, das habe ich. Da habe ich reingeschrieben.
1: Also jetzt wird's verrückt.
2: Hat so jeder reingeschrieben, was er mal früher werden wollte.
1: Jetzt wird's verrückt.
2: Und ich habe Pirat reingeschrieben.
1: Ja, und weißt du, was bei mir steht? Ich in drei Worten. Da ist eins der Worte auch Pirat.
2: Ach.
1: Ja.
2: Ach, witzig.
1: Ja, und ich glaube, bei was ich mal werden will, auch.
2: Also, was ich früher mal werden wollte.
1: Jetzt nicht mehr.
2: Nee, jetzt nicht mehr.
1: Ich war mega auch schon cool. Mal Pirat.
2: Ja?
1: Ja, erzähl.
2: Kennst du die? Es gibt so Bücher, ich weiß nicht mehr, da konnte man dann so, das war eins über Piraten, dann konnte ich so aufklappen, so sieht das Essen aus, wenn gerade auf dem Schiff gekocht wurde, die Kajüte gekocht hat. Und dann hat man es aufgeklappt und dann. So sieht das Essen aus, wenn die Kajüte gekocht hat, aber das Schiff Rattenbefall hat. So, dann waren da so drei Ratten noch mehr auf dem Bild.
0: So. Und wir teilen uns nicht nur unsere Vergangenheit mit Piraten, sondern auch unsere FSJ-Seminargruppe. Mehr dazu im folgenden Gespräch.
2: Ja, wir sind hier gerade im Foyer vom Deutschen Nationaltheater in Weimar. Wir sitzen hier auf so den neuen Bänken seit dieser Spielzeit und wir sind hier im Was soll ich sagen? Das ist in Weimar, im schönen Weimar.
1: Ja, einmal ist hier Henriette und ich bin heute mit dem lieben Arne. Stell dich doch mal vor.
2: Ich bin Arne, ich bin 19 Jahre alt und mache gerade meinen FSJ hier im Theater, am DNT, in der Theaterpädagogik und habe mich dafür entschieden, hier ein kulturelles Jahr zu machen am Theater. Ja, weil ich einfach Bock habe auf Theater, weil ich mal Schauspiel studieren möchte und Theater einfach etwas ist, was mich irgendwie begeistert.
1: Jetzt hast du mir schon einige Fragen vorweggenommen, aber bevor wir jetzt thematisch einsteigen, will ich noch wissen, wie du dich denn in einem Wort beschreiben würdest.
2: Ein Wort? Ich würde sagen, neugierig. Aber so in so einem Sinn von, dass ich einfach jetzt nicht so, ich muss irgendwo lang schnüffeln und so, aber das einfach so, dass man irgendwie offen ist für alles und irgendwie sich für Sachen irgendwie zu begeistern und auch neu zu begeistern. Und ich glaube, das vielleicht so würde mich in einem Wort beschreiben.
1: Ich gebe jetzt noch meinen Senf dazu. Ja, das war eine sehr schöne Antwort. Und jetzt steigen wir thematisch ein.
2: Wie würdest du dich denn in einem Wort beschreiben?
1: Leider ist mir das, was ich mir vorhin überlegt hatte, entfallen. Und es fällt mir jetzt nicht ein. Vielleicht sage ich es jetzt im Schnitt.
0: Hier aus dem Schnitt, das Wort, was ich mir eigentlich für mich überlegt hatte, wäre Äffchen gewesen.
1: Vielleicht manipuliere ich das Gespräch.
2: Vielleicht findest du auch noch jemanden, der genau die gleiche Stimme hat wie ich. Und dann kannst du so, ja, naja.
1: Weiter geht's. Ja, du machst hier deinen FSJ in der Theaterpädagogik. Was sind hier so deine Aufgaben?
2: Also, ich hatte jetzt vorhin zum Beispiel eine Führung durchs Theater mit einer Schulgruppe, die hier nach Weimar gekommen ist und irgendwie gestern Theater geschaut hat, das Sommertheater, und heute dann eine Führung gemacht hat, und die habe ich gemacht. Und ansonsten habe ich zwei Regieassistenzen dieses Jahr gemacht. Eine ist seit 2 Wochen jetzt vorbei und eine war im Oktober und November. Und ansonsten, ja, mache ich so Kommunikation mit SchülerInnen und LehrerInnen. Ich bin bei den Schultheatertagen dabei, bei den Theater- und Schultagen, also nochmal irgendwie sowas anderes. Und wir machen Workshops mit SchülerInnen, mit Klassen. Wir sind viel auch im Büro und machen E-Mails und sowas.
1: Und wie sieht hier so ein normaler Tag aus? Kannst du auch vielleicht eine Woche sagen, wenn sich das sehr voneinander unterscheidet, weil man kann das wahrscheinlich nicht so richtig sagen, oder?
2: Es unterscheiden sich auch sehr die Wochen irgendwie untereinander. Also wir hatten jetzt zum Beispiel das Stück Arbeit und Herkunft, was vor 2 Wochen Premiere hatte. Das war so ein Bürgerprojekt mit Leuten aus Weimar auf der Bühne, wo es um das Thema Arbeit und Herkunft und alles sowas ging. Und da war dann eine Endprobenzeit, ist man sehr viel hier im Theater und macht sehr viel hier, und dann gibt es jetzt Zeiten, wo man halt weniger da ist und wo man halt das macht, was so anfällt. Also es ist ziemlich unterschiedlich. Also ich glaube, so ein Theater-FSJ zu machen in der Theaterpädagogik ist so eine Woche mal super viel im Büro und irgendwie E-Mails checken und Listen erstellen und Workshops vorbereiten. Und dann ist eine Woche irgendwie, man ist eigentlich nur auf irgendeiner Probebühne und macht irgendwie Sachen mit einem Bürgerensemble. So. Und das ist ja irgendwie auch das Coole an dem FSJ, dass man irgendwie so eine, was Unterschiedliches immer hat und irgendwie eine Varietät in den Aufgabenbereichen auch. Und man so in alles irgendwie so ein bisschen reinschnuppern kann am Theater.
1: Was gefällt dir dabei so am meisten? Also welche Aufgabe so?
2: Ich fand Regieassistent sehr cool, muss ich sagen. Es hat mir sehr viel Bock gemacht.
1: Erzähl mal, was man da macht.
2: Ja, es ist einfach so, also ich möchte selber mal irgendwie Theater machen. Dadurch ist es einfach cool, so Prozesse von der Inszenierung und wie das so abläuft, mitzubekommen. Und wir haben uns, dadurch, dass es ein Stück Entwicklung war, gab es vorher noch keine Fassung, wo irgendwie der Text schon fertig war und schon klar war, was man macht. Dadurch hat es auch deutlich länger gedauert. Wir haben von November bis Mai geprobt. Eigentlich dauert so eine Probenphase am Theater 6 Wochen, so 4 bis 6 Wochen. Was mir sehr gut gefallen hat, war irgendwie so dieses, ja, mit den Leuten irgendwie zusammenzuarbeiten. Und es waren alles coole Menschen. Ich mache das ja auch irgendwie das erste oder zweite Mal und bin halt hier und arbeite mich da so selber ein bisschen rein in das, wie so Abläufe am Theater sind. Genau, was ich da so gemacht habe, das Regiebuch geschrieben, ich habe wann den Proben dabei, habe Proben vorbereitet, nachbereitet, habe Videoaufnahmen von Proben gemacht, habe auch meinen Senf dazu gegeben, wenn ich irgendwas gut oder nicht gut fand. Ja, war einfach irgendwie Teil von diesem künstlerischen Prozess.
0: Das war der erste Streich und der zweite von dreien folgt sogleich. Im nächsten Teil erfahrt ihr, wovon Arne noch Teil ist. Das waren Henriette Lichtenheld und Arne Reißenweber. 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
1: Wir haben tatsächlich eine Hupe, die Hupe schnell. Und den hast du gerade richtig gut nachgemacht. Ja, den mache ich jetzt am Ende des Beitrags dann dran.

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1: In einer Pressemitteilung von Thüringen Forst der Anstalt öffentlichen Rechts heißt es unter anderem: Der seit 2025 einsetzende Rückgang des gefürchteten Fichtenborkenkäfers setzt sich auch dieses Jahr fort. Bis Ende Mai dieses Jahres fielen in Thüringens Wäldern rund 21.000 Festmeter vom Fichtenborkenkäfer verursachtes Schadholz an. Im Vergleichszeitraum 2025 war es mit knapp 271.000 Festmetern mehr als die zehnfache Menge. Damit setzt sich der Rückgang des gefürchteten Fichtenschädlings fort. Das berichtet zumindest die Hauptstelle für Waldschutz des Thüringen Forst. In den Jahren 2018 bis 2023 hatte die Borkenkäferart zusammen fast 20 Millionen Festmeter Fichtenschadholz in Thüringen verursacht. Ähnlich haben die Wälder in Sachsen, Hessen und Nordrhein-Westfalen gelitten. Verantwortlich dafür ist der fortschreitende Klimawandel, der insbesondere durch anhaltende Trockenheit die Baumart Fichte schwächt und deren natürliche Widerstandskraft stark vermindert. Die wenigen Befallsschwerpunkte bleiben die fichtenreichen Lagen in Ostthüringen und die Kammlagen des Thüringer Waldes. Mehr als die Hälfte des diesjährigen Schadholzes fiel in den Forstämtern Saalfeld-Rudolstadt und Finsterbergen an. Die Forstexperten empfehlen den betroffenen Waldbesitzenden, ihre Fichtenbestände regelmäßig auf Frischbefall zu kontrollieren. Vor allem dort, wo letztjährig der Buchdrucker aktiv war. Die bislang geringen Käferholzmengen bieten die Chance für eine rechtzeitige und effektive Befallsanierung. Auch das durch Sommerstürme verursachte Schadholz sollte umgehend beseitigt werden, um dem Schädling bruttaugliches Holz zu entziehen. Das waren Auszüge einer Mitteilung von Dr. Horst Sprossmann, Leiter der Stabsstelle Kommunikation und Medien. Am Mikrofon für Sie Karin Berger, Radio SRB.

0: ist Radio SRB, der Didi am Mikrofon und beim letzten Ton ist es um 7.
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0: Ich grüße euch da draußen im Städtedreieck zwischen Saalfeld, Rudolstadt und Bad Blankenburg. Heute ist der 6. Juli. Namenstag haben Marietta, Goa und Isaias. Nationalfeiertag ist in Tschechien oder Malawi. Und wir haben Internationalen Tag des Kusses.

So, nun ist es raus. Bei den Vornamen der neugeborenen Jungen im letzten Jahr auf Platz 1 Matteo, wie schon im vorigen Jahr. Und bei den Mädchen lag Emma vorn. 2025 noch auf Platz 4. Und der Vorjahressieger Mia rutschte auf die Vizeposition. Einfach schön, dass noch Kinder geboren werden.

Ein Happy Birthday geht heute zum 89. an Gene Chandler. 87 wäre Jet Harris von den Shadows. 77 die Rhythm and Blues-Sängerin Phyllis Hayman. 65 Robert Heaton von der New Model Army. Und 56 Roger Cicero geworden. 51 feiert der Rapper 50 Cent. Und 59 Jahre jung wird Heather Nova, die übrigens von den Bahamas stammt. Happy Birthday!

Und wir kommen zu den historischen Ereignissen vom 6. Juli. Heute vor 611 Jahren wurde der böhmische Reformator Jan Hus als Ketzer verbrannt. Das stärkte allerdings das tschechische Nationalbewusstsein. Vor 241 Jahren wählten die USA den Dollar als ihre Währung. Und vor 141 Jahren hat Pasteur den Impfstoff gegen die Tollwut erfunden.

Krabben! Und wir kommen zu den geschichtlichen Dingen Teil 2 vom 6.7. Vor 107 Jahren hat Magnus Hirschfeld das Institut für Sexualwissenschaft eröffnet. Vor 76 Jahren wurde zwischen der DDR und Polen die Oder-Neiße-Linie als Friedensgrenze festgelegt. Und vor 47 Jahren wurde die erste DDR-Rockoper in Rostock uraufgeführt. Rosa Laub von Horst Krüger.

Am vorigen Tanzfestwochenende habe ich mich mit dem Jonathan unterhalten. Da ging es auch bezugnehmend zur letzten Sendung um die Band Deep Purple und dass die ganz lange Stücke gemacht haben, die ich aber affengeil finde. Wie zum Beispiel hier Jonathan, hör genau hin, 8 Minuten 16 Sekunden Fools.

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2: Hi, Mörtler hier.
3: Servus, Radio SAB, grüß dich, Mörtler. Wir haben heute die Punkband No Breaks im Radio. Wie ist das für euch?
2: Sehr, sehr geil. Also ich hatte früher mal ein Radiointerview, das ist schon ganz viele Jahre her und das ist immer noch ein bisschen aufregend.
3: Ihr seid ja eigentlich aus der Gegend. Ich kann mich erinnern, die Band No Breaks hat mal im Bahnhofsgebäude in Könitz geprobt.
2: Ja, das ist richtig. Also wir haben uns 2009 im Landkreis Sankt-Rudolstadt gegründet, in einer anderen Besetzung und waren dann auch 2018 in ganz Thüringen unterwegs.
3: Und ihr habt auch eine Platte gemacht, kann ich mich erinnern.
2: Ja, genau. Zwei oder drei sogar, je nachdem, wie man es zählt. Es sind zwei EPs und eine LP gewesen, über die Jahre verteilt.
3: Spielt ihr das alte Zeug noch manchmal?
2: Ja, auf jeden Fall. Wir haben damit angefangen zu proben und 4-5 Lieder sind auf jeden Fall noch in der Setlist drin.
3: In anderer Besetzung, weil du sagst, du bist jetzt in Gotha und nicht mehr in Könitz.
2: Richtig, genau. Ich bin eigentlich der Einzige, der noch von der Umbesetzung da ist. Habt ihr in Gotha ein paar coole Leute auf Konzerten und Festivals kennengelernt und die dann quasi rekrutiert, weil die Finger dann doch wieder gejuckt haben, Musik zu machen.
3: Und die spielen jetzt den alten Scheiß von No Breaks Osten mit, um das mal so zu sagen, oder?
2: Ja, wir hatten ja keine andere Wahl. Wir wollten ja relativ schnell anfangen, wieder zu proben. Und da war es natürlich praktisch, dass wir schon ein paar Songs in petto hatten.
3: Na klar, und ihr geht damit auch richtig live. Also das ist nicht nur so eine Probe- und Studioband. Ihr könnt das auch live auf eine Bühne bringen.
2: Ja, richtig. Wir hatten letztes Jahr 12 Gigs in ganz Thüringen verteilt und auch einen kleinen in Hessen. Und dieses Jahr sind schon 16, 17, 18 Gigs fix. Aber da gibt es auch in andere Bundesländer, wie zum Beispiel Bayern, Niedersachsen und Baden-Württemberg.
3: Glückwunsch, es geht also voran. Jetzt habt ihr aber neues Release. Das ist erst seit Freitag, glaube ich, draußen?
2: Ja, das ist richtig. Das Datum ist passend gewählt, würde ich sagen. Und wir freuen uns drauf, den Song rauszubringen. Wir spielen den schon sehr oft live und das Feedback ist durchaus positiv.
3: Wie heißt das Lied?
2: Sag mir wo.
3: Ja, aber das war nicht euer einziges Release in diesem Jahr.
2: Richtig, wir haben im April und im Mai schon jeweils den Song rausgehauen. Also es ist jetzt quasi schon der dritte Song in der neuen Besetzung, den wir mal recorded haben.
3: Unrichtiger Punk-Rock, es geht geradeaus.
2: Das ist unser Plan und das war schon immer der Plan von No Breaks. Ich meine, der Name gibt's ja her, oder?
3: Okay, das kann ich bestätigen. Denn ich habe euch damals, glaube ich, 13 Jahre ist das ja auch schon gesehen. Also passt.
2: Das ist schon eine Weile her, aber ich vergesse meine Wurzeln nicht. Ich spiele auch gerne in Sankt-Rudolstadt, da haben wir es letztes Jahr tatsächlich auch mal hingebracht nach Salzburg.
3: Und der Hannes ist auch am Telefon, der Gitarrist. Grüß dich, Hannes.
4: Moin, Didi.
3: Dieser Song Sag mir wo ist ja eigentlich mehr ein Statement, oder?
4: Genau, es ist ein Statement gegen die Gleichstellung von Antifaschismus und Rechtsextremismus, vor allem in Medien und Politik.
3: Das heißt also, wenn man jetzt die Hufeisentheorie bemüht, alle Linken sind Faschisten, genauso wie alle Faschisten Faschisten sind, ihr seid anderer Meinung.
4: Selbstverständlich sind wir anderer Meinung. Wir sind der Meinung, dass Demokratie und Menschenrechte keinesfalls als Extremismus gelten und so behandelt werden dürfen. Und der Kampf gegen Faschismus stellt sich für Demokratie, für die demokratische Grundordnung, für die Grundrechte eines jeden. Das darf nicht als Extremismus gewertet werden.
3: Jetzt lese ich aber mir den Text durch und da geht es zum Beispiel an einer Stelle mit Mollys in der Hand, also Molotow-Cocktails, brennende Flaschen zum Werfen. Und an einer anderen Stelle heißt es, vermummt, bewaffnet und zu jeder Tat bereit. Oh, das ist aber schon fast am Aufruf zur Gewalt, oder?
4: Das ist kein Aufruf zur Gewalt, sondern es ist bloß eine etwas überspitzte Darstellung, wie eben das Bild von Antifaschismus gemalt wird. Dass wir von unserem Bundeskanzler als linke Spinner bezeichnet werden.
3: Ja, aber nicht alle, die links sind und die gegen Nazis sind, sind auch gewaltbereit, oder?
4: Selbstverständlich nicht. Und gegen Linksextremismus stellen wir uns auch. Vor allem, wenn es ein Personenschaden ist.
3: Na, ihr schreibt an einer Stelle weiter im Text, Sie planen Krieg, womit ihr die Nazis meint, und wir haben nur ein Plenum, Sie marschieren und wir sind auf Demo. Ist denn Demo nicht okay, oder?
4: Demo ist absolut richtig und absolut wichtig. Und vor allem gegen sich immer häufiger bildende rechtsextreme Gruppierungen, die auch unter anderem durch Bewaffnung auffallen. Wir hatten in der AfD von einem ehemaligen Mitglied eine Verurteilung wegen Kriegswaffenbesitz, was ich durchaus bedenklich finde. Wir hatten einen Putschversuch von einer danach ehemaligen AfD-Funktionärin. Das ist nicht gut, das ist nicht richtig. Und dagegen muss man sich stellen.
3: Ihr schreibt an der anderen Stelle, Menschenwürde ist nicht extrem, Demokratie ist nicht extrem.
4: Genau, das sind Grundwerte, die eigentlich jeder in diesem Land haben sollte und vertreten sollte und für die jeder hier einstehen sollte.
3: Und deswegen läuft die Band No Breaks bei Radio SAB. Habt ihr beiden eine ganz tolle Woche und vielen Dank für euer Statement. Und wir drücken jetzt auf den Knopf und hören Sag mir wo. Tschüss, macht's gut.
4: Ciao. Ciao.

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2: Die Tradition, am 1. Mai Autos anzuzünden, wurde von Dacia erfunden. Eine Düsenjet-Turbine ist etwa 140 Dezibel laut. Ein schreiendes Baby etwa 5 Babybell. Wenn man im freien Fall aus 3000 Meter Höhe auf einer voll aufgeblasenen Hüpfburg landet, muss man die Schuhe ausziehen. Leute, ich weiß, dass ich ein bisschen hinterherhänge. Die Dani hatte sich's schon Ende Mai gewünscht und der Matti vor 2 Wochen. Aber jetzt komme ich erst dazu, live was von Heinz Rudolf Kunze aufzulegen.
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Gute Laune bei Kunzes. Schön, dass ihr wieder mit dabei gewesen seid. Ich wünsche euch eine tolle Sommerwoche. Tschüss, macht's gut. Auf Wiedersehen.

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1: Herzlich willkommen zur Band des Monats im Juli. Ich bin Jannis Xenos und diesen Monat ist eine Saalfelder Band zu Gast im Studio aus einem Genre, welches ich bisher auch nicht wirklich auf dem Schirm hatte. Die besagte Band nennt sich Sudden Cold und ist eine Post-Punk-Indie-Band, die sich 2021 hier in Saalfeld zusammengetan hat. Genaueres dazu erzählen sie euch lieber selbst. Aber wer sind Sudden Cold?

0: Sebastian Kull, ist Katrin, Margo, Frank und Sven und Roy. Also ich persönlich spiele Bass.
1: Ich singe.
2: Ich darf Gitarre spielen.
0: Und Roy spielt Schlagzeug und Sven spielt Keyboard.
3: Und dann würde ich fragen, wie habt ihr euch denn kennengelernt und wie kam es dazu, dass ihr jetzt eine Band gegründet habt?
0: Kennt du uns ja eigentlich schon länger. Ich hatte bei einem Kumpel unten in seiner Fabrik angefangen zu proben. Und da kam Franks Frau dazu und hat gemeint, mein Mann spielt Gitarre, wollt ihr nicht zusammen ein bisschen proben? Ja, dann haben wir ein bisschen geprobt. Dann haben wir ein bisschen Coversongs geprobt. Dann haben wir uns den Keyboarder dazu geholt, die Sängerin dazu geholt. Und dann haben wir erstmal Coversongs gemacht, bis uns das nachher nicht mehr gefallen hat.
3: Eure Band heißt Sudden Cold. Wie seid ihr dazu gekommen? Hat das irgendeine Bedeutung oder?
0: Naja, wir waren auf Namenssuche und die Texte, die wir auch so gemacht haben, passten gut zu dem Wort, sag ich mal, zu den Worten. Und da hatte ich einen Song angehört von einer anderen Band, da hieß der Songtitel Sudden Cold. Und da dachte ich, Mensch, das würde eigentlich top zu uns passen. Und da haben wir uns den Songtitel quasi als Bandnamen gemacht.
3: Beschreibt mal eure Musik, euren Sound. Was macht ihr für Musik?
0: Naja, es geht eigentlich mehr in den Post-Punk-Indie-Bereich. Ich sagen wollen, wir experimentieren da noch ein bisschen rum und wollen noch in eine andere Richtung gehen, aber momentan bewegt sich im Post-Punk und im Indie-Bereich.
3: Post-Punk, Indie, was genau ist das? Was kann man darunter verstehen?
0: Naja, ich sag mal, Indie gibt es ja verschiedene Sachen. Es gibt ja Indie-Rock, Indie-Wave, alles Mögliche, aber das ist eher so Indie-Rock-mäßig. So in Post-Punk gibt es seit 1979, ist in der Gothic-Szene bei uns auch sehr beliebt. Momentan klingt es ein bisschen anders, weil die Bands also wachsen und mehr Elektronik mit reinbringen. Und da wollten wir eigentlich mit anknüpfen.
3: Was ist das besondere Merkmal eurer Musik, von eurer Band?
0: Na, was ich ja schön finde, dass wir Themen aufgreifen, die teilweise aktuell sind. Dass wir gemeinsam die Lieder uns zusammensetzen und basteln die zusammen. Die Katrin ist ja kreativ, was Text im Kopf angeht. Und wir finden auch meistens dann gleich zusammen.
3: Was geht's in euren Liedern? Habt ihr so besondere Themen, die euch da bewegen, interessieren?
2: Ich wollte eigentlich nur reinwerfen, dass ja quasi der Titel des Albums Damaged Word ist. Und deswegen, das wäre der Einstieg. Und jetzt darf Katrin dazu noch was sagen.
1: Genau. Und orientiert sich aber auch an unmittelbaren Themen, die uns gerade bewegen. Zum Beispiel ist vor einiger Zeit ein guter Freund von uns gestorben. Für den haben wir einen Song geschrieben. Dann ging es um Hass und Hetze im Netz. Darum ging unser erster Song. Dann auch manchmal mit persönlichem Bezug. Ja.
3: Und da wollte ich anknüpfen und fragen, ist eure Musik auch politisch?
0: Momentan noch nicht. Eigentlich ist es ziemlich neutral gehalten, aber wir wollen schon irgendwo dann mal in die Richtung gehen, wo man auch eine gewisse politische Message setzt.
3: Noch eine allgemeinere, philosophischere Frage. Findet ihr, Musik sollte politisch sein?
2: Man bringt immer irgendwo seine eigene Meinung mit rein. Man ist ja selber ein Mensch und die Texte, die ich schreibe, sind immer von mir, von meiner Persönlichkeit in irgendeiner Art und Weise beeinflusst. Deswegen finde ich das einfach unwahrscheinlich schwer und das ist eigentlich fast nicht möglich.
1: Eigentlich wird immer eine politische Meinung mit transportiert.
3: Ich habe mir eine ganz kreative Frage aufgeschrieben. Wenn ich die schon mal hier aufgeschrieben habe, ich stelle sie einfach. Wenn Sudden Cold eine Suppe wäre, was wäre die Geheimzutat?
0: Gute Frage.
3: Ja.
2: Das ist wirklich eine gute Frage.
0: Ich würde sagen Maggi.
2: Ich würde es ganz banal halten. Ich würde einfach nur sagen Salz, weil ohne Salz schmeckt keine Suppe, egal was da dran ist.
1: Mhm. Ich würde sagen was Scharfes, weil wir uns ganz große Mühe geben, auch nichts zu beschönigen. Ich denke, das transportieren auch unsere Texte, dass die doch sehr ehrlich sind und weniger umschreiben, sondern Dinge auch auf den Punkt bringen.
3: Und ihr spielt auch live jetzt seit einigen Zeiten. Wo sieht man euch denn da oder wo habt ihr denn bisher gespielt?
0: Also wir hatten angefangen mit dem ersten Auftritt eigentlich unten bei dem Benefizkonzert in der Waschmaschinenzentrale oder unten. Dann waren wir in Saalegarten mit Freunden der italienischen Oper. Dann waren wir im Blacklower Castle Festival in Erfurt.
1: Kranichfeld.
0: Entschuldigung. Und dann im Rind in Naumburg.
2: Ich glaube, das war auch das weiteste Konzert, was wir bisher hatten. Ne?
1: Aber eines der schönsten Konzerte, das war beim Atta.
0: Ah, stimmt, beim Atta noch. Genau. Da haben wir auch noch gespielt.
3: Genau, das wollte ich jetzt als nächstes fragen, was das Schönste wäre. Und wisst ihr vielleicht, was das Größte auch noch wäre, der größte Auftritt, den ihr hattet?
0: Eigentlich in Kranichfeld.
2: Ich denke Kranichfeld. Ja, da waren zumindest am meisten Menschen da. Ja.
3: Ist demnächst irgendwas geplant in Richtung Auftritten? Spielt ihr jetzt demnächst irgendwo?
0: Ja, momentan gestaltet sich ein bisschen schwierig. Da er einen neuen Job angenommen hat, das muss ich erstmal einpegeln, damit wir besser planen können, wie wir damit umgehen. Und jetzt derzeit arbeiten wir halt diesem neuen Album.
3: Das wäre jetzt auch meine nächste Frage gewesen. Ich wollte euch fragen, an was ihr gerade als Band arbeitet. Könnt ihr so einen kleinen Vorgeschmack geben, was so in dem Album vielleicht sogar neu ist als vom ersten?
0: Das erste ist, sag ich mal, ein bisschen mit melodischer, balladischer, und das zweite Album hat ein paar Soul-Effekte drin und soll halt auch ein bisschen mehr vorwärts gehen, also schneller. Ja.
1: Also während das erste Album auch melancholischer ist, was ja der Titel schon sagt, Damaged World, wird es in dem zweiten Album vielleicht auch eher um Widerstand gehen.
3: Wie lange arbeitet ihr schon daran?
0: Seit Februar eigentlich.
2: Anfang des Jahres.
3: Und wann denkt ihr circa, wird es rauskommen, oder ist das noch ein Stern? Das kann
0: man nicht abschätzen, weil die Lieder entstehen eigentlich so high life, wenn wir so zusammensitzen. Und da musst du eine gewisse Muse haben, sag ich jetzt mal. Wenn, wir haben jetzt drei Songs jetzt erstmal schon im Petto und dann den anderen arbeiten wir noch.
3: Ich würde jetzt auch zu meiner letzten Frage tatsächlich kommen. Und zwar, was würdet ihr denn so Leuten raten oder vielleicht sogar sagen wollen, die in eine Band gehen wollen, die Musik machen wollen, aber nicht wissen, wie sie da jetzt erstmal hinkommen würden?
1: Das Wichtigste ist erstmal, einfach zusammen zu proben. Ohne große Ansprüche an sich zu stellen, sondern mehr aus Freude und sich nicht zu scheuen, mal Dinge auszuprobieren.
0: Ja, einfach anpacken und sehen, dass du im Freundeskreis Leute hast, mit denen du vielleicht proben kannst. Ansonsten vorher sich selber ein bisschen was beibringen oder vielleicht in eine Musikschule gehen und dann einfach machen.
3: Doch nicht meine letzte Frage, und zwar habe ich noch eine. Was ist denn euer Ziel als Band? Wo wollt ihr denn mal hin?
0: Also schön wäre es, wenn die Albums vielleicht gut verkauft werden, sodass wir halt diese Kosten hier drin haben, und dann, also größer, was ich mir vorstellen könnte, wäre jetzt auf einem WGT mal auf der Agrarhalle zu spielen als Headliner.
3: Können sich da alle anschließen?
2: Ich denke, die Ziele sind insgesamt ein bisschen unterschiedlich, weil prinzipiell geht es ja vor allem darum, Spaß zu haben. Ne? Also das ist, glaube ich, das soll ja im Vordergrund stehen. Und wenn es soweit geht, dann ist das schön, dann würden wir uns darüber freuen. Aber viele, viele Bands arbeiten Jahrzehnte darauf hin. Die Frage. Mal gucken.
3: Das waren Sudden Cold, die Band des Monats im Juli, und Janis Xenos. Wir hören uns nächsten Monat wieder beim Radio SRB.

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1: Was steht im Monat Juli im Schillerhaus in Uderstadt auf dem Programm? Darüber spreche ich wie immer mit dem Christian Hofmann. Hallo Christian.
2: Ich grüße dich, hallo.
1: Am Samstag, den 18.07. um 14 Uhr, finde ich etwas ganz besonders Interessantes, nämlich einen Tanz- und Workshop, historische Balltänze.
2: Genau, wer will, kann dann lernen, wie man früher zur Schillerzeit auf den Bällen getanzt hat. Ja, verschiedene Reigentänze, Gruppentänze. Ja, ab 16 Uhr gibt es einen Workshop. Wer will, kann eher kommen, wer will, kann später kommen, kann dann einfach mittanzen. Ja, es kommen, glaube ich, Leute aus ganz Deutschland mit Kostüm teilweise. Und das wird, glaube ich, ein schöner Nachmittag.
1: Sehr interessant. Der Eintritt wäre 20 Euro inklusive Kaffee und Workshop. Dann haben wir den Sonntag ab 11 Uhr am 26.07. Da gibt es wieder zum Geburtstag von Schillers Schwiegermutter Luise von Lengefeld einen Naschmarkt.
2: Genau, da haben wir wieder regionale Händler eingeladen, die biologische Produkte herstellen. Ja, wir haben Tee, wir haben Schokolade, wir haben Gemüse.

0: Gemüse und Obst und Honig. Und das kann man dann im Garten probieren, kann umherschlendern oder einfach eine Limonade trinken.
1: Das war ja voriges Jahr schon, ist auch sehr gut angenommen worden.
0: Das war sehr, sehr schön, ja.
1: Ja. Und dann der letzte Programmtag im Juli, das ist der Mittwoch, der 29.07. um 16 Uhr. Da gibt es ein Räuberlabor wieder.
0: Genau, da machen wir Cyanotypie, also so ein Lichtdruckverfahren, wo dann blaue Bilder entstehen, ja, mit speziellen Flüssigkeiten. Und Pflanzen hat man nicht unbedingt zur Goethezeit gekannt, aber spielt auch mit dem Garten und mit Pflanzen, wie man die Strukturen nachzeichnen kann. Wird, glaube ich, auch eine ganz spannende Sache.
1: Also wieder ein sehr schönes Programm, und dann wäre noch dazu zu sagen, dass jeden Mittwoch und Samstag Freiluftkino ist.
0: Genau, ab 22.07. mittwochs 21 Uhr geht unsere Kinosaison los, und dann, wie Lido sagte, jeden Mittwoch und Donnerstag bis in den September.
1: Wunderbar, freuen wir uns auf den wunderschönen Sommer im Schillergarten. Dankeschön.
0: Willkommen, bis bald, tschüss.
1: Über das Programm für den Monat Juli im Schillerhaus in Rudolstadt sprach ich wie immer mit Christian Hofmann, Lilo Franke, Radio SRB.

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1: Okay, magst du Piraten?
2: Ja, ich mag Piraten. Okay. Ich habe in meinem, dieses, was man zum Abi macht.
1: Nein, was kommt jetzt? Ich kann. Sag, sprich.
2: Ja, das habe ich, reingeschrieben.
1: Also, jetzt wird's verrückt.
2: Hat so jeder reingeschrieben, was er mal früher werden wollte.
1: Jetzt wird's verrückt.
2: Und ich habe Pirat reingeschrieben.
1: Ja, und weißt du, was bei mir steht? Ich in drei Worten. Da ist eins der Worte auch Pirat.
2: Ach.
1: Ja.
2: Ach, witzig.
1: Ja, und ja. Ich glaube, bei was ich mal werden will, auch.
2: Also, was ich früher mal werden wollte.
1: Jetzt nicht mehr.
2: Nee, jetzt nicht mehr.
1: Ich war mega auch schon cool. Mal Pirat.
2: Ja?
1: Ja, erzähl.
2: Kennst du die, es gibt so Bücher, ich weiß nicht mehr, die konnte man dann so, das war eins über Piraten, dann konnte ich so aufklappen, so sieht das Essen aus, wenn gerade auf dem Schiff gekocht wird, die Kajüte gekocht hat. Und dann hat man es aufgeklappt und dann, und so sieht das Essen aus, wenn die Kajüte gekocht hat, aber das Schiff Rattenbefall hat. So, dann waren da so drei Ratten noch mehr auf dem Bild.
0: So. Und wir teilen uns nicht nur unsere Vergangenheit mit Piraten, sondern auch unsere FSJ-Seminargruppe. Mehr dazu im folgenden Gespräch.
2: Ja, wir sind hier gerade im Foyer vom Deutschen Nationaltheater in Weimar. Wir sitzen hier auf so den neuen Bänken seit dieser Spielzeit und wir sind hier im... Was soll ich sagen? Das ist in Weimar, im schönen Weimar.
1: Ja, einmal ist hier Henriette und ich bin heute mit dem lieben Arne. Stell dich doch mal vor.
2: Ich bin Arne, ich bin 19 Jahre alt und mache gerade meinen FSJ hier im Theater, am DNT, in der Theaterpädagogik und habe mich dafür entschieden, hier ein kulturelles Jahr zu machen am Theater. Ja, weil ich einfach Bock habe auf Theater, weil ich mal Schauspiel studieren möchte und Theater einfach etwas ist, was mich irgendwie begeistert.
1: Jetzt hast du mir schon einige Fragen vorweggenommen, aber bevor wir jetzt thematisch einsteigen, will ich noch wissen, wie du dich denn in einem Wort beschreiben würdest.
2: Ein Wort? Ich würde sagen, neugierig. Aber so in so einem Sinn von, dass ich einfach jetzt nicht so, ich muss irgendwo lang schnüffeln und so, aber das ist einfach so, dass man irgendwie offen ist für alles und irgendwie sich für Sachen irgendwie zu begeistern und auch neu zu begeistern. Und ich glaube, das vielleicht so würde mich in einem Wort beschreiben.
1: Ich gebe jetzt noch meinen Senf dazu. Ja, das war eine sehr schöne Antwort. Und jetzt steigen wir thematisch ein.
2: Wie würdest du dich denn in einem Wort beschreiben?
1: Leider ist mir das, was ich mir vorhin überlegt hatte, entfallen. Und es fällt mir jetzt nicht ein. Vielleicht sage ich es jetzt im Schnitt.
0: Hier aus dem Schnitt, das Wort, was ich mir eigentlich für mich überlegt hatte, wäre Äffchen gewesen.
1: Vielleicht manipuliere ich das Gespräch.
2: Vielleicht findest du auch noch jemanden, der genau die gleiche Stimme hat wie ich. Und dann kannst du so... Ja, naja.
1: Weiter geht's. Ja, du machst hier deinen FSJ in der Theaterpädagogik. Was sind hier so deine Aufgaben?
2: Also, ich hatte jetzt vorhin zum Beispiel eine Führung durchs Theater mit einer Schulgruppe, die hier nach Weimar gekommen ist und irgendwie gestern Theater geschaut hat, das Sommertheater, und heute dann eine Führung gemacht hat, und die habe ich gemacht. Und ansonsten habe ich zwei Regieassistenzen dieses Jahr gemacht. Eine ist seit 2 Wochen jetzt vorbei und eine war im Oktober und November. Und ansonsten, ja, mache ich so Kommunikation mit SchülerInnen und LehrerInnen. Ich bin bei den Schultheatertagen dabei, bei den Theater- und Schultagen, also nochmal irgendwie sowas anderes. Und wir machen Workshops mit SchülerInnen, mit Klassen. Wir sind viel auch im Büro und machen E-Mails und sowas.
1: Und wie sieht hier so ein normaler Tag aus? Kannst du auch vielleicht eine Woche sagen, wenn sich das sehr voneinander unterscheidet? Weil man kann das wahrscheinlich nicht so richtig sagen, oder?
2: Es unterscheiden sich auch sehr die Wochen irgendwie untereinander. Also wir hatten jetzt zum Beispiel das Stück Arbeit und Herkunft, was vor 2 Wochen Premiere hatte. Das war so ein Bürgerprojekt mit Leuten aus Weimar auf der Bühne, wo es um das Thema Arbeit und Herkunft und alles sowas ging. Und da war dann eine Endprobenzeit, halt ist man sehr viel hier im Theater und macht sehr viel hier. Und dann gibt es jetzt Zeiten, wo man halt weniger da ist und wo man halt das macht, was so anfällt. Also es ist ziemlich unterschiedlich. Also ich glaube, so ein Theater-FSJ zu machen in der Theaterpädagogik ist so eine Woche mal super viel im Büro und irgendwie E-Mails checken und Listen erstellen und Workshops vorbereiten. Und dann ist eine Woche irgendwie, man ist eigentlich nur auf irgendeiner Probebühne und macht irgendwie Sachen mit einem Bürgerensemble. So. Und das ist ja irgendwie auch das Coole an dem FSJ, dass man irgendwie so eine was Unterschiedliches immer hat und irgendwie eine Varietät in den Aufgabenbereichen auch. Und man so in alles irgendwie so ein bisschen reinschnuppern kann am Theater.
1: Was gefällt dir dabei so am meisten? Also welche Aufgabe so?
2: Ich fand Regieassistent sehr cool, muss ich sagen. Es hat mir sehr viel Bock gemacht.
1: Erzähl mal, was man da macht.
2: Ja, es ist einfach so, also ich möchte selber mal irgendwie Theater machen. Dadurch ist es einfach cool, so Prozesse von der Inszenierung und wie das so abläuft mitzubekommen. Und wir haben uns, dadurch, dass es ein Stück Entwicklung war, gab es vorher noch keine Fassung, wo irgendwie der Text schon fertig war und schon klar war, was man macht. Dadurch hat es auch deutlich länger gedauert. Wir haben von November bis Mai geprobt. Eigentlich dauert so eine Probenphase am Theater 6 Wochen, so 4 bis 6 Wochen. Was mir sehr gut gefallen hat, war irgendwie so dieses, ja, mit den Leuten irgendwie zusammenzuarbeiten, und es waren alles coole Menschen. Ich mache das ja auch irgendwie das erste oder zweite Mal und bin halt hier und arbeite mich da so selber ein bisschen rein in das, wie so Abläufe am Theater sind. Genau, was ich da so gemacht habe, das Regiebuch geschrieben, ich habe, war in den Proben dabei, habe Proben vorbereitet, nachbereitet, habe Videoaufnahmen von Proben gemacht, habe auch meinen Senf dazu gegeben, wenn ich irgendwas gut oder nicht gut fand. Ja, war einfach irgendwie Teil von diesem künstlerischen Prozess.
0: Das war der erste Streich und der zweite von dreien folgt sogleich. Im nächsten Teil erfahrt ihr, wovon Arne noch Teil ist. Das waren Henriette Lichtenheld und Arne Reißenweber. Und sie hören Radio SRB.
1: Wir haben tatsächlich eine Hupe, die Hupe Schnell. Und den hast du gerade richtig gut nachgemacht.
2: Wait, wait.
1: Ja, den mache ich jetzt am Ende des Beitrags dann dran.

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1: In einer Pressemitteilung von Thüringen Forst der Anstalt öffentlichen Rechts heißt es unter anderem: Der seit 2025 einsetzende Rückgang des gefürchteten Fichtenborkenkäfers setzt sich auch dieses Jahr fort. Bis Ende Mai dieses Jahres fielen in Thüringens Wäldern rund 21.000 Festmeter vom Fichtenborkenkäfer verursachtes Schadholz an. Im Vergleichszeitraum 2025 war es mit knapp 271.000 Festmetern mehr als die zehnfache Menge. Damit setzt sich der Rückgang des gefürchteten Fichtenschädlings fort. Das berichtet zumindest die Hauptstelle für Waldschutz des Thüringen Forst. In den Jahren 2018 bis 2023 hatte die Borkenkäferart zusammen fast 20 Millionen Festmeter Fichtenschadholz in Thüringen verursacht. Ähnlich haben die Wälder in Sachsen, Hessen und Nordrhein-Westfalen gelitten. Verantwortlich dafür ist der fortschreitende Klimawandel, der insbesondere durch anhaltende Trockenheit die Baumart Fichte schwächt und deren natürliche Widerstandskraft stark vermindert. Die wenigen Befallsschwerpunkte bleiben die fichtenreichen Lagen in Ostthüringen und die Kammlagen des Thüringer Waldes. Mehr als die Hälfte des diesjährigen Schadholzes fiel in den Forstämtern Saalfeld-Rudolstadt und Finsterbergen an. Die Forstexperten empfehlen den betroffenen Waldbesitzenden, ihre Fichtenbestände regelmäßig auf Frischbefall zu kontrollieren. Vor allem dort, wo letztjährig der Buchdrucker aktiv war. Die bislang geringen Käferholzmengen bieten die Chance für eine rechtzeitige und effektive Befallsanierung. Auch das durch Sommerstürme verursachte Schadholz sollte umgehend beseitigt werden, um dem Schädling bruttaugliches Holz zu entziehen. Das waren Auszüge einer Mitteilung von Dr. Horst Sprossmann, Leiter der Stabsstelle Kommunikation und Medien. Am Mikrofon für Sie Karin Berger, Radio SRB.

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0: Ich grüße euch da draußen im Städtedreieck zwischen Saalfeld, Rudolstadt und Bad Blankenburg. Heute ist der 6. Juli. Namenstag haben Marietta, Goa und Isaias. Nationalfeiertag ist in Tschechien oder Malawi. Und wir haben Internationalen Tag des Kusses.

0: Kamarsa.
1: So, nun ist es raus. Bei den Vornamen der neugeborenen Jungen im letzten Jahr auf Platz 1 Matteo, wie schon im vorigen Jahr. Und bei den Mädchen lag Emma vorn. 2025 noch auf Platz 4. Und der Vorjahressieger Mia rutschte auf die Vizeposition. Einfach schön, dass noch Kinder geboren werden.

Heute vor 28 Jahren starb Roy Rogers, friedlich mit 86. Er war von den 30ern bis in die 50er The Singing Cowboy. Einerseits ein bekannter Western-Schauspieler, aber er konnte auch echt singen und sogar, wie man gleich hört, jodeln. Roy Rogers.

Ein Happy Birthday geht heute zum 89. an Gene Chandler. 87 wäre Jet Harris von den Shadows. 77 die Rhythm and Blues Sängerin Phyllis Hayman. 65 Robert Heaton von der New Model Army. Und 56 Roger Cicero geworden. 51 feiert der Rapper 50 Cent. Und 59 Jahre jung wird Heather Nova, die übrigens von den Bahamas stammt. Happy Birthday!

Und wir kommen zu den historischen Ereignissen vom 6. Juli. Heute vor 611 Jahren wurde der böhmische Reformator Jan Hus als Ketzer verbrannt. Das stärkte allerdings das tschechische Nationalsozialismus.

Nationalbewusstsein. Vor 241 Jahren wählten die USA den Dollar als ihre Währung und vor 141 Jahren hat Pasteur den Impfstoff gegen die Tollwut erfunden.

Krabben! Und wir kommen zu den geschichtlichen Dingen Teil 2 vom 6.7. Vor 107 Jahren hat Magnus Hirschfeld das Institut für Sexualwissenschaft eröffnet. Vor 76 Jahren wurde zwischen der DDR und Polen die Oder-Neiße-Linie als Friedensgrenze festgelegt. Und vor 47 Jahren wurde die erste DDR-Rockoper in Rostock uraufgeführt. Rosa Laub von Horst Krüger.

Am vorigen Tanzfestwochenende habe ich mich mit dem Jonathan unterhalten. Da ging es auch bezugnehmend zur letzten Sendung um die Band Deep Purple und dass die ganz lange Stücke gemacht haben, die ich aber affengeil finde. Wie zum Beispiel hier Jonathan, hör genau hin, 8 Minuten 16 Sekunden Fools.

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2: Hi, Mörtler hier.
3: Servus, Radio SAB, grüß dich Mörtler. Wir haben heute die Punkband No Breaks im Radio. Wie ist das für euch?
2: Sehr, sehr geil. Also ich hatte früher mal ein Radiointerview, das ist schon ganz viele Jahre her und das ist immer noch ein bisschen aufregend.
3: Ihr seid ja eigentlich aus der Gegend. Ich kann mich erinnern, die Band No Breaks hat mal im Bahnhofsgebäude in Könitz geprobt.
2: Ja, das ist richtig. Also wir haben uns 2009 im Landkreis Sankt-Rudolstadt gegründet, in einer anderen Besetzung und waren dann auch 2018 in ganz Thüringen unterwegs.
3: Und ihr habt auch eine Platte gemacht, kann ich mich erinnern.
2: Ja, genau. Zwei oder drei sogar, je nachdem, wie man es zählt. Es sind zwei EPs und eine LP gewesen, über die Jahre verteilt.
3: Spielt ihr das alte Zeug noch manchmal?
2: Ja, auf jeden Fall. Wir haben damit angefangen zu proben und 4-5 Lieder sind auf jeden Fall noch in der Setlist drin.
3: In anderer Besetzung, weil du sagst, du bist jetzt in Gotha und nicht mehr in Könitz.
2: Richtig, genau. Ich bin eigentlich der Einzige, der noch von der Besetzung da ist. Habt ihr in Gotha ein paar coole Leute auf Konzerten und Festivals kennengelernt und die dann quasi rekrutiert, weil die Finger dann doch wieder gejuckt haben, Musik zu machen.
3: Und die spielen jetzt den alten Scheiß von No Breaks Osten mit, um das mal so zu sagen, oder?
2: Ja, wir hatten ja keine andere Wahl. Wir wollten ja relativ schnell anfangen, wieder zu proben. Und da war es natürlich praktisch, dass wir schon ein paar Songs in petto hatten.
3: Na klar, und ihr geht damit auch richtig live. Also das ist nicht nur so eine Probe- und Studioband. Ihr könnt das auch live auf eine Bühne bringen.
2: Ja, richtig. Wir hatten letztes Jahr 12 Gigs in ganz Thüringen verteilt und auch einen kleinen in Hessen. Und dieses Jahr sind schon 16, 17, 18 Gigs fix. Aber da gibt es auch in andere Bundesländer, wie zum Beispiel Bayern, Niedersachsen und Baden-Württemberg.
3: Glückwunsch, es geht also voran. Jetzt habt ihr aber neues Release. Das ist erst seit Freitag, glaube ich, draußen?
2: Ja, das ist richtig. Das Datum ist passend gewählt, würde ich sagen. Und wir freuen uns drauf, den Song rauszubringen. Wir spielen den schon sehr oft live und das Feedback ist durchaus positiv.
3: Wie heißt das Lied?
2: Sag mir wo.
3: Ja, aber das war nicht euer einziges Release in diesem Jahr.
2: Richtig, wir haben im April und im Mai schon jeweils einen Song rausgehauen. Also es ist jetzt quasi schon der dritte Song in der neuen Besetzung, den wir mal recorded haben.
3: Unrichtiger Punk-Rock, es geht geradeaus.
2: Das ist unser Plan und das war schon immer der Plan von No Breaks. Ich meine, der Name gibt's ja her, oder?
3: Okay, das kann ich bestätigen. Denn ich habe euch damals, glaube ich, 13 Jahre ist das ja auch schon gesehen. Also passt.
2: Das ist schon eine Weile her, aber ich vergesse meine Wurzeln nicht. Ich spiele auch gerne in Sankt-Rudolstadt. Da haben wir es letztes Jahr tatsächlich auch mal hingebracht nach Salzburg.
3: Und der Hannes ist auch am Telefon, der Gitarrist. Grüß dich, Hannes.
4: Moin, Didi.
3: Dieser Song, sag mir, wo ist ja eigentlich mehr ein Statement, oder?
4: Genau. Es ist ein Statement gegen die Gleichstellung von Antifaschismus und Rechtsextremismus, vor allem in Medien und Politik.
3: Das heißt also, wenn man jetzt die Hufeisentheorie bemüht, alle Linken sind Faschisten, genauso wie alle Faschisten Faschisten sind, ihr seid anderer Meinung.
4: Selbstverständlich sind wir anderer Meinung. Wir sind der Meinung, dass Demokratie und Menschenrechte keinesfalls als Extremismus gelten und so behandelt werden dürfen. Und der Kampf gegen Faschismus stellt sich für Demokratie, für die demokratische Grundordnung, für die Grundrechte eines jeden. Das darf nicht als Extremismus gewertet werden.
3: Jetzt lese ich aber mir den Text durch und da geht es zum Beispiel an einer Stelle mit Mollys in der Hand, also Molotow-Cocktails, brennende Flaschen zum Werfen. Und an der anderen Stelle heißt es, vermummt, bewaffnet und zu jeder Tat bereit. Oh, das ist aber schon fast am Aufruf zur Gewalt, oder?
4: Das ist kein Aufruf zur Gewalt, sondern es ist bloß eine etwas überspitzte Darstellung, wie eben das Bild von Antifaschismus gemalt wird. Dass wir von unserem Bundeskanzler als linke Spinner bezeichnet werden.
3: Ja, aber nicht alle, die links sind und die gegen Nazis sind, sind auch gewaltbereit, oder?
4: Selbstverständlich nicht. Und gegen Linksextremismus stellen wir uns auch. Vor allem, wenn es ein Personenschaden ist.
3: Na, ihr schreibt an einer Stelle weiter im Text, sie planen Krieg, womit ihr die Nazis meint. Und wir haben nur ein Plenum, sie marschieren und wir sind auf Demo. Ist denn Demo nicht okay, oder?
4: Demo ist absolut richtig und absolut wichtig. Und vor allem gegen sich immer häufiger bildende rechtsextreme Gruppierungen, die auch unter anderem durch Bewaffnung auffallen. Wir hatten in der AfD von einem ehemaligen Mitglied eine Verurteilung wegen Kriegswaffenbesitz, was ich durchaus bedenklich finde. Wir hatten einen Putschversuch von einer danach ehemaligen AfD-Funktionärin. Das ist nicht gut. Das ist nicht richtig. Und dagegen muss man sich stellen.
3: Ihr schreibt an der anderen Stelle, Menschenwürde ist nicht extrem, Demokratie ist nicht extrem.
4: Genau. Das sind Grundwerte, die eigentlich jeder in diesem Land haben sollte und vertreten sollte und für die jeder hier einstehen sollte.
3: Und deswegen läuft die Band No Breaks bei Radio SAB. Habt ihr beiden eine ganz tolle Woche und vielen Dank für euer Statement. Und wir drücken jetzt auf den Knopf und hören Sag mir wo. Tschüss, macht's gut.
4: Ciao.
2: Ciao.

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2: Die Tradition, am 1. Mai Autos anzuzünden, wurde von Dacia erfunden. Eine Düsenjet-Turbine ist etwa 140 Dezibel laut. Ein schreiendes Baby etwa 5 Babybell. Wenn man im freien Fall aus 3000 Meter Höhe auf einer voll aufgeblasenen Hüpfburg landet, muss man die Schuhe ausziehen. Leute, ich weiß, dass ich ein bisschen hinterherhänge. Die Dani hatte sich's schon Ende Mai gewünscht und der Matti vor 2 Wochen. Aber jetzt komme ich erst dazu, live was von Heinz Rudolf Kunze aufzulegen. 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
1: Herzlich willkommen zur Band des Monats im Juli. Ich bin Janis Xenos und diesen Monat ist eine Saalfelder Band zu Gast im Studio aus einem Genre, welches ich bisher auch nicht wirklich auf dem Schirm hatte. Die besagte Band nennt sich Sudden Cold und ist eine Post-Punk-Indie-Band, die sich 2021 hier in Saalfeld zusammengetan hat. Genaueres dazu erzählen sie euch lieber selbst. Aber wer sind Sudden Cold?

0: Pult ist Katrin, Margot, Frank und Sven und Reue. Also ich persönlich spiele Bass.
1: Ich singe.
2: Ich darf Gitarre spielen.
0: Und Reue spielt Schlagzeug und Sven spielt Keyboard.
3: Und dann würde ich fragen, wie habt ihr euch denn kennengelernt und wie kam es dazu, dass ihr jetzt eine Band gegründet habt?
0: Kennt du uns ja eigentlich schon länger. Ich hatte bei einem Kumpel unten in seiner Fabrik angefangen zu proben. Und da kam Franks Frau dazu und hat gemeint, mein Mann spielt Gitarre, wollt ihr nicht zusammen ein bisschen proben? Ja, dann haben wir ein bisschen geprobt, dann haben wir ein bisschen Coversongs geprobt, dann haben wir uns den Keyboarder dazu geholt, die Sängerin dazu geholt und dann haben wir erstmal Coversongs gemacht, bis uns das nachher nicht mehr gefallen ist.
3: Eure Band heißt Sudden Cold. Wie seid ihr dazu gekommen? Hat das irgendeine Bedeutung oder?
0: Naja, wir waren auf Namenssuche und die Texte, die wir auch so gemacht haben, passten gut zu dem Wort, sag ich mal, zu den Worten. Und da hatte ich einen Song angehört von einer anderen Band, da hieß der Songtitel Sudden Cold. Und da dachte ich, Mensch, das würde eigentlich top zu uns passen. Und da haben wir uns den Songtitel quasi als Bandnamen gemacht.
3: Beschreibt mal eure Musik, euren Sound. Was macht ihr für Musik?
0: Naja, es geht eigentlich mehr in den Post-Punk-Indie-Bereich. Ich sagen wollen, wir experimentieren da noch ein bisschen rum und wollen noch in eine andere Richtung gehen. Aber momentan bewegt sich im Post-Punk und im Indie-Bereich.
3: Post-Punk-Indie, was genau ist das? Was kann man darunter verstehen?
0: Naja, ich sag mal, Indie gibt es ja verschiedene Sachen. Gibt ja Indie-Rock, Indie-Wave, alles Mögliche. Aber das ist eher so Indie-Rock-mäßig. So in Post-Punk gibt es seit 1979, ist in der Gothic-Szene bei uns auch sehr beliebt. Momentan klingt es ein bisschen anders, weil die Bands also wachsen und mehr Elektronik mit reinbringen. Und da wollten wir eigentlich mit anknüpfen.
3: Was ist das besondere Merkmal eurer Musik, von eurer Band?
0: Na, was ich ja schön finde, dass wir Themen aufgreifen, die teilweise aktuell sind. Dass wir gemeinsam die Lieder uns zusammensetzen und basteln die zusammen. Katrin ist ja kreativ, was Text im Kopf angeht. Und wir finden auch meistens dann gleich zusammen.
3: Was geht's in euren Liedern? Habt ihr so besondere Themen, die euch da bewegen, interessieren?
2: Und ich wollte eigentlich nur reinwerfen, dass ja quasi der Titel des Albums Damaged Word ist. Und deswegen, das wäre der Einstieg. Und jetzt darf Katrin dazu noch was sagen.
1: Genau. Und orientiert sich aber auch an unmittelbaren Themen, die uns gerade bewegen. Zum Beispiel ist vor einiger Zeit ein guter Freund von uns gestorben. Für den haben wir einen Song geschrieben. Dann ging es um Hass und Hetze im Netz. Darum ging unser erster Song. Dann auch manchmal mit persönlichem Bezug. Ja.
3: Und da wollte ich anknüpfen und fragen, ist eure Musik auch politisch?
0: Momentan noch nicht. Eigentlich ist es ziemlich neutral gehalten, aber wir wollen schon irgendwo dann mal in die Richtung gehen, wo man auch eine gewisse politische Message setzt.
3: Noch eine allgemeinere, philosophischere Frage. Findet ihr, Musik sollte politisch sein?
2: Man bringt immer irgendwo seine eigene Meinung mit rein. Man ist ja selber ein Mensch und die Texte, die ich schreibe, sind immer von mir, von meiner Persönlichkeit in irgendeiner Art und Weise beeinflusst. Deswegen finde ich das einfach unwahrscheinlich schwer und das ist eigentlich fast nicht möglich.
1: Eigentlich wird immer eine politische Meinung mit transportiert.
3: Ich habe mir eine ganz kreative Frage aufgeschrieben. Wenn ich die schon mal hier aufgeschrieben habe, ich stelle sie einfach. Wenn Sudden Cold eine Suppe wäre, was wäre die Geheimzutat?
0: Gute Frage.
3: Ja.
2: Das ist wirklich eine gute Frage.
0: Ich würde sagen Maggi.
2: Ich würde es ganz banal halten. Ich würde einfach nur sagen Salz, weil ohne Salz schmeckt keine Suppe, egal was da dran ist.
1: Mhm. Ich würde sagen was Scharfes, weil wir uns ganz große Mühe geben, auch nichts zu beschönigen. Ich denke, das transportieren auch unsere Texte, dass die doch sehr ehrlich sind und weniger umschreiben, sondern Dinge auch auf den Punkt bringen.
3: Und ihr spielt auch live jetzt seit einigen Zeiten. Wo sieht man euch denn da oder wo habt ihr denn bisher gespielt?
0: Also wir hatten angefangen mit dem ersten Auftritt eigentlich unten bei dem Benefizkonzert in der Waschmaschinenzentrale oder unten. Dann waren wir in Saalegärten mit Freunden der italienischen Oper. Dann waren wir im Blacklower Castle Festival in Erfurt.
1: Kranichfeld,
0: ja. So, Entschuldigung. Und dann im Rind in Naumburg.
2: Ich glaube, das war auch das weiteste Konzert, was wir bisher hatten. Ne?
1: Ja. Aber eines der schönsten Konzerte, das war beim Atta.
0: Ah, schon beim Atta noch. Genau. Da haben wir auch noch gespielt.
3: Genau, das wollte ich jetzt als nächstes fragen, was das Schönste wäre. Und wisst ihr vielleicht, was das Größte auch noch wäre, der größte Auftritt, den ihr hattet?
0: Eigentlich in Kranichfeld.
2: Ich denke Kranichfeld. Ja, da waren zumindest am meisten Menschen da. Ja.
3: Ist demnächst irgendwas geplant in Richtung Auftritten? Spielt ihr jetzt demnächst irgendwo?
0: Ja, momentan gestaltet sich ein bisschen schwierig. Da er sich einen neuen Job angenommen hat, das muss ich erstmal einpegeln, damit wir besser planen können, wie wir damit umgehen. Und jetzt derzeit arbeiten wir halt diesem neuen Album.
3: Das wäre jetzt auch meine nächste Frage gewesen. Ich wollte euch fragen, an was ihr gerade als Band arbeitet. Könnt ihr so einen kleinen Vorgeschmack geben, was so in dem Album vielleicht sogar neu ist als vom ersten?
0: Das erste ist, sag ich mal, ein bisschen mit melodischer, balladischer, und das zweite Album hat ein paar Soul-Effekte drin und soll halt auch ein bisschen mehr vorwärts gehen, also schneller werden.
1: Also während das erste Album auch melancholischer ist, was ja der Titel schon sagt, Damaged World, wird es in dem zweiten Album vielleicht auch eher um Widerstand gehen.
3: Wie lange arbeitet ihr schon daran?
0: Seit Februar eigentlich.
2: Anfang des Jahres.
1: Anfang des Jahres.
3: Und wann denkt ihr circa, wird es rauskommen, oder ist es noch ein Stern?
0: Das kann man nicht abschätzen, weil die Lieder entstehen eigentlich so high life, wenn wir so zusammensitzen. Und da musst du eine gewisse Muse haben, sag ich jetzt mal. Wenn, wir haben jetzt drei Songs, ist erstmal schon im Petto, und dann den anderen arbeiten wir noch.
3: Ich würde jetzt auch zu meiner letzten Frage tatsächlich kommen. Und zwar, was würdet ihr denn so Leuten raten oder vielleicht sogar sagen wollen, die in eine Band gehen wollen, die Musik machen wollen, aber nicht wissen, wie sie da jetzt erstmal hinkommen würden?
1: Das Wichtigste ist erstmal, einfach zusammen zu proben, ohne große Ansprüche an sich zu stellen, sondern mehr aus Freude und sich nicht zu scheuen, mal Dinge auszuprobieren.
0: Ja, einfach anpacken und sehen, dass du im Freundeskreis Leute hast, mit denen du vielleicht proben kannst, ansonsten vorher sich selber ein bisschen was beibringen oder vielleicht in eine Musikschule gehen und dann einfach machen.
3: Doch nicht meine letzte Frage, und zwar habe ich noch eine. Was ist denn euer Ziel als Band? Wo wollt ihr denn machen?
0: Also schön wäre es, wenn die Albums vielleicht gut verkauft werden, sodass wir halbwegs eine Kosten drin haben, und dann, also das Größte, was ich mir vorstellen könnte, wäre jetzt auf einem WGT mal auf der Agrarhalle zu spielen als Headliner.
3: Können sich da alle anschließen?
2: Ich denke, die Ziele sind insgesamt ein bisschen unterschiedlich, weil prinzipiell geht es ja vor allem darum, Spaß zu haben. Ne? Also das ist, glaube ich, das soll ja im Vordergrund stehen. Und wenn es soweit geht, dann ist das schön, dann würden wir uns darüber freuen. Aber viele, viele Bands arbeiten Jahrzehnte darauf hin. Die Frage, mal gucken.
3: Das waren Sudden Cold, die Band des Monats im Juli, und Yannis Xenos. Wir hören uns nächsten Monat wieder beim Radio SRB.

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1: Im Studio ist Michael Miem. In Polen ist eine Debatte über eine mutmaßliche Lieferung von Patriot-Flugabwehrraketen an die Ukraine entbrannt. Die nationalkonservative Opposition wirft der Regierung vor, die Entscheidung ohne Parlament und Präsident getroffen zu haben. Nach Ansicht der Kritiker brauche Polen die Flugabwehrraketen selbst. Die Diskussion fällt in eine Zeit angespannter Beziehungen zwischen Polen und der Ukraine. Vor dem NATO-Gipfel in der Türkei stehen für die Bündnispartner schwierige Entscheidungen an. Bundeskanzler Merz und die anderen Staats- und Regierungschefs wollen Geschlossenheit gegenüber Russland demonstrieren. Zugleich wird darüber diskutiert, wie Europa mit der Politik von US-Präsident Trump umgehen soll. Dabei geht es unter anderem um Rüstungsausgaben, die Unterstützung der Ukraine und die Zusammenarbeit innerhalb des Bündnisses. Ungarn will die Amtszeit von Abgeordneten künftig auf 12 Jahre begrenzen. Ministerpräsident Magyar kündigte entsprechende Verfassungsänderungen an, die bereits im Parlament eingebracht wurden. Zuvor war bereits beschlossen worden, die Amtszeit des Ministerpräsidenten auf maximal 8 Jahre zu begrenzen. Damit könnte der frühere Regierungschef Orbán nicht mehr an die Regierungsspitze zurückkehren. Der Ausbruch des Vulkans Ätna auf Sizilien beeinträchtigt den Flugverkehr am Flughafen Catania. Wegen einer großen Aschewolke wurde der Luftraum zeitweise stark eingeschränkt. Betroffen waren sowohl Starts als auch Landungen. Für Reisende kam es zu Verspätungen und Flugausfälle. Die Türkei hat einem gecharterten LGBTQ-Kreuzfahrtschiff die Einfahrt in die Häfen von Aydin und Istanbul untersagt. Die Behörden begründeten die Entscheidung mit den moralischen Werten des Landes. Das Schiff sollte in der kommenden Woche in beiden Städten anlegen. Der AfD-Bundesparteitag in Erfurt ist nach 2 Tagen zu Ende gegangen. Die Polizei registrierte rund um die Veranstaltung 65 Straftaten, darunter Sachbeschädigungen, Körperverletzungen und Verstöße gegen das Versammlungsgesetz. Zudem gab es einen Durchbruchversuch von Gegendemonstranten sowie Angriffe auf Medienschaffende. Politisch schloss die wiedergewählte Parteichefin Weidel eine Koalition mit der CDU unter Friedrich Merz aus. Der Co-Vorsitzende Chrupalla kündigte für den Fall künftiger Wahlerfolge an, die Rolle des Verfassungsschutzes grundlegend verändern zu wollen, vor allem im Hinblick auf die Beobachtung von Parteien. Soweit die aktuellen Meldungen aus der Nachrichtenredaktion.

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1: Was steht im Monat Juli im Schillerhaus in Uderstadt auf dem Programm? Darüber spreche ich wie immer mit dem Christian Hofmann. Hallo Christian.
2: Ich grüße dich, hallo.
1: Am Samstag, den 18.07. um 14 Uhr, finde ich etwas ganz besonders Interessantes, nämlich einen Tanz- und Workshop, historische Balltänze.
2: Genau, also wer will, kann dann lernen, wie man früher zur Schillerzeit auf den Bällen getanzt hat. Ja, verschiedene Reigentänze, Gruppentänze. Ja, ab 16 Uhr gibt es einen Workshop. Wer will, kann eher kommen, wer will, kann später kommen, kann dann einfach mittanzen. Ja, es kommen, glaube ich, Leute aus ganz Deutschland mit Kostüm teilweise. Und das wird, glaube ich, ein schöner Nachmittag.
1: Sehr interessant. Der Eintritt wäre 20 Euro inklusive Kaffee und Workshop. Dann haben wir den Sonntag ab 11 Uhr am 26.07. Da gibt es wieder zum Geburtstag von Schillers Schwiegermutter Luise von Lengefeld einen Naschmarkt.
2: Genau, da haben wir wieder regionale Händler eingeladen, die biologische Produkte herstellen. Ja, wir haben Tee.

0: schönes Programm. Und dann wäre noch dazu zu sagen, dass jeden Mittwoch und Samstag Freiluftkino ist.
1: Genau, ab 22.07. mittwochs 21 Uhr geht unsere Kinosaison los. Und dann, wie Lido sagte, jeden Mittwoch und Donnerstag bis in den September.
0: Wunderbar, freuen wir uns auf den wunderschönen Sommer im Schillergarten. Dankeschön.
1: Willkommen, bis bald. Tschüss.
0: Über das Programm für den Monat Juli im Schillerhaus in Rudolstadt sprach ich wie immer mit Christian Hofmann, Lilo Franke, Radio SRB.

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1: In den Kommentaren geht es um den Entwurf für den Bundeshaushalt und den 250. Jahrestag der USA. Zunächst blicken wir aber auf den Bundesparteitag der AfD. In Erfurt haben die Delegierten Alice Weidel und Tino Chrupalla als Parteivorsitzende wiedergewählt. Das Handelsblatt beobachtet: Auf den ersten Blick war der AfD-Bundesparteitag eine Machtdemonstration. 81% für Alice Weidel bei der Wiederwahl zur Co-Parteichefin und damit deutlich mehr Zustimmung als für Tino Chrupalla. Die AfD-Chefin hat ihre Macht gefestigt. Damit gehen klare Erwartungen einher. Weidel soll bürgerliche Wähler ansprechen, wirtschaftsnahe Kreise beruhigen und die AfD als regierungsfähige Kraft etablieren. Doch genau darin liegt die Gefahr ihres Erfolgs. Weidel wirkt stark, solange sie auf der Bühne steht. Im Machtgefüge der Partei aber reicht ihre Kontrolle nur so weit, wie der radikale Flügel sie ihr zugesteht. Darum ist der Parteitag für Weidel beides: Triumph und Warnsignal, schreibt das Handelsblatt. Auch das Straubinger Tagblatt beschreibt einen Machtkampf. Weidels Umfeld arbeitet schon länger daran, Chrupalla loszuwerden und Weidel als alleinige Chefin zu installieren. Mit der Kanzlerkandidatur war ein erster Schritt gelungen. Auf diesem Parteitag hat Weidel ihre Macht zementiert. Aber das hat seinen Preis. Weidel ist auch eine Parteichefin von Höckes Gnaden. Die Zeitung Die Welt analysiert: Während die Bundesvorsitzenden früher noch in Interviews übereinander lästerten, sind mittlerweile nur noch Lobeshymnen zu hören, zumindest öffentlich. Die Professionalisierung, an der ein umtriebiges Netzwerk um den Bundestagsfraktionsvize Sebastian Münzenmeier seit Jahren arbeitet, funktioniert. Dabei geht es nicht nur um ein effizientes Durcharbeiten, sondern vor allem um die systematische Absicherung der eigenen Machtzirkel. Die Märkische Oder-Zeitung aus Frankfurt-Oder führt aus: Wenige Monate vor der ersten Chance auf konkrete Macht in Deutschland stand in Erfurt Geschlossenheit über allem. Doch die absehbaren Konflikte sind nur vertagt. Viele rechnen damit, dass die Wiederwahl der beiden Parteichefs Alice Weidel und Tino Chrupalla die letzte AfD-Doppelspitze sein wird. In 2 Jahren durfte Weidel alleine nach der Macht greifen. Sie hat ihre Macht unabhängig vom direkten Duell mit dem Sachsen deutlich ausgebaut. Das ihr nahestehende Netzwerk um den Strippenzieher Sebastian Münzenmeier hat all seine Kandidaten durchbekommen und seine Macht in der Parteispitze noch einmal vergrößert, stellt die Märkische Oder-Zeitung heraus. Die Frankfurter Rundschau schaut auf Proteste gegen den Bundesparteitag. Zehntausende Menschen demonstrierten auf den Erfurter Straßen und Plätzen und wurden dafür von Höcke als Seelenverwundete beschimpft. Die AfD müsse die gebrochene deutsche Identität heilen, forderte er. Dieser anmaßende und gefährliche Satz Höckes zeigt, wie nötig die Proteste waren. Die AfD bereitet sich darauf vor, an die Macht zu kommen und dort nicht sofort zu scheitern. Auch ihre Gegnerinnen und Gegner müssen sich besser vorbereiten, also alle, denen an der Demokratie gelegen ist, folgert die Frankfurter Rundschau. Das Berliner Magazin Cicero hebt einen anderen Aspekt hervor. Funktionäre der Linkspartei durften in Erfurt von den Medien unhinterfragt fröhlich mittun bei den Protesten, wiewohl diese zunehmend ins linke Sektierertum abdriftet und völlig offen die Systemfrage stellt. Vertreter der Linksjugend haben nicht einmal ein Problem damit, massenmörderische Diktatoren wie Stalin und Mao zu rühmen oder den kommunistischen Oberspießer Erich Honecker zu verherrlichen. Wer also ernsthaft ein Fest der Demokratie zu feiern gedenkt, sollte vielleicht vorher mal auf die Gästeliste schauen, findet der Cicero. Themenwechsel. Heute Nachmittag befasst sich die Bundesregierung mit dem Entwurf für den Haushalt für das nächste Jahr. Er sieht etwa eine höhere Neuverschuldung vor. Die Südwestpresse aus Ulm bemerkt: Der Haushaltsentwurf könnte als Überschrift Krise tragen. Während die jüngsten Vereinbarungen im Koalitionsausschuss zeigen, dass die schwarz-rote Koalition nun endlich handelt, unterstreicht der Haushalt überdeutlich, warum es dringend notwendig ist. Die Verschuldung erreicht ein unerhörtes Niveau, die Zinszahlungen für den Schuldendienst ebenso, die Einnahmen bleiben meilenweit hinter den geplanten Ausgaben zurück. Es kostet nun einmal sehr viel Geld, die marode Infrastruktur wiederherzustellen und die Verwaltung zu modernisieren. All diese Anstrengungen werden aber nicht ausreichen, wenn nicht endlich die Konjunktur wieder anspringt, schreibt die Südwestpresse. Die Süddeutsche Zeitung hält fest, weil die Wirtschaft schlecht läuft, fehlt Geld im Haushalt. Finanzminister Klingbeil hat es nicht geschafft, genug zu sparen. Der Haushalt steht nur, weil er die Notreserve aus besseren Zeiten größtenteils aufzehrt. Das wird die Regierung noch bereuen. Denn es sieht nicht danach aus, dass die Chinesen ihre eigenen Autos verschrotten und plötzlich wieder anfangen, deutsche Fabrikate zu kaufen. Auch in den Zeitungen der Mediengruppe Bayern heißt es: Vor 2 Monaten versicherte Bundesfinanzminister Lars Klingbeil noch, die Rücklagen aus guten Zeiten wolle man unangetastet lassen. Jetzt soll es doch an die eiserne Reserve gehen. Das ist hochriskant. Aktuell spricht wenig dafür, dass sich die Lage danach entspannt. Woher soll der Aufschwung kommen, der die Haushaltslöcher in so kurzer Zeit schließen kann? 2/3 des milliardenschweren Notgroschens wären dann aber schon verpulvert. Damit nimmt sich die Bundesregierung aus Union und SPD wichtigen Spielraum. Sie riskiert außerdem weiteres Vertrauen. Wieder wurde ein Ziel über den Haufen geworfen. Lesen wir bei der Mediengruppe Bayern. Die Frankfurter Allgemeine Zeitung verlangt eine solide Finanzplanung. Trotz gigantischer Schuldenpläne klafft vom übernächsten Jahr an eine wachsende Lücke zwischen Einnahmen und Ausgaben. Ende des Jahrzehnts fehlen fast 50 Milliarden Euro, um die aufgeweichte Schuldenregel einhalten zu können. Die Tilgung der Corona-Notlagenkredite will Klingbeil verschieben, ebenso die Tilgung der Sonderschulden für die Bundeswehr. Zusammen geht es um 12,4 Milliarden Euro im Jahr. So drückt Klingbeil den Handlungsbedarf in seiner Finanzplanung. Bitteres Ergebnis von all dem: Der Bundeshaushalt steht schlechter da als je zuvor, bemängelt die Frankfurter Allgemeine Zeitung. Zum Abschluss der Presseschau geht es um den 250. Jahrestag der Unabhängigkeit der USA. In Washington hat Präsident Trump eine Ansprache gehalten. Die Lausitzer Rundschau aus Cottbus fasst zusammen: In seiner Rede attackierte Trump einerseits die Demokraten als Kommunisten und beschwor andererseits das Bild einer Siegernation, die Vorbild für alle anderen sei. Die USA seien heute stärker, reicher und mächtiger als je zuvor. Das alles hätte das Land auch ihm zu verdanken. Er habe die Arbeitslosigkeit verringert und die Wirtschaft wurmen lassen. Tatsächlich sieht es in den USA aber so aus: Immer mehr US-Amerikaner kämpfen mit steigenden Lebenshaltungskosten und können sich zunehmend weniger leisten. Gut ausgebildete Bürger verlassen aufgrund des politischen Klimas ihre Heimat, um in Europa Fuß zu fassen, betont die Lausitzer Rundschau. Die Saarbrücker Zeitung bemängelt: Die spalterische Rede Donald Trumps steht als Ausrufezeichen hinter einem würdelosen Spektakel zum 250. Geburtstag der Vereinigten Staaten. Sie hatte nicht mehr Substanz als die Käfigkämpfe vor dem Weißen Haus oder das geplante Autorennen durch die Hauptstadt. Dass Trumps Finale zum unvergesslichsten Geburtstag auf der National Mall fast ins Wasser fiel, steht als Sinnbild für einen Präsidenten, der erfahren muss, dass er nicht alles kontrollieren kann. Seien es die gerichtlich einkassierten Zölle, der gescheiterte Irankrieg, die Algen im Spiegelbecken vor dem Lincoln Memorial oder eben das Wetter. Mit diesem Kommentar aus der Saarbrücker Zeitung endet die Presseschau. Die Redaktion hatte Tim Neumann, Sprecher war Christian Michalak.

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1: In einer Pressemitteilung von Thüringen Forst der Anstalt öffentlichen Rechts heißt es unter anderem: Der seit 2025 einsetzende Rückgang des gefürchteten Fichtenborkenkäfers setzt sich auch dieses Jahr fort. Bis Ende Mai dieses Jahres fielen in Thüringens Wäldern rund 21.000 Festmeter vom Fichtenborkenkäfer verursachtes Schadholz an. Im Vergleichszeitraum 2025 war es mit knapp 271.000 Festmetern mehr als die zehnfache Menge. Damit setzt sich der Rückgang des gefürchteten Fichtenschädlings fort. Das berichtet zumindest die Hauptstelle für Waldschutz des Thüringen Forst. In den Jahren 2018 bis 2023 hatte die Borkenkäferart zusammen fast 20 Millionen Festmeter Fichtenschadholz in Thüringen verursacht. Ähnlich haben die Wälder in Sachsen, Hessen und Nordrhein-Westfalen gelitten. Verantwortlich dafür ist der fortschreitende Klimawandel, der insbesondere durch anhaltende Trockenheit die Baumart Fichte schwächt und deren natürliche Widerstandskraft stark vermindert. Die wenigen Befallsschwerpunkte bleiben die fichtenreichen Lagen in Ostthüringen und die Kammlagen des Thüringer Waldes. Mehr als die Hälfte des diesjährigen Schadholzes fiel in den Forstämtern Saalfeld-Rudolstadt und Finsterbergen an. Die Forstexperten empfehlen den betroffenen Waldbesitzenden, ihre Fichtenbestände regelmäßig auf Frischbefall zu kontrollieren. Vor allem dort, wo letztjährig der Buchdrucker aktiv war. Die bislang geringen Käferholzmengen bieten die Chance für eine rechtzeitige und effektive Befallsanierung. Auch das durch Sommerstürme verursachte Schadholz sollte umgehend beseitigt werden, um dem Schädling bruttaugliches Holz zu entziehen. Das waren Auszüge einer Mitteilung von Dr. Horst Sprossmann, Leiter der Stabsstelle Kommunikation und Medien. Am Mikrofon für Sie Karin Berger, Radio SRB.

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1: Was steht, was flimmert im Monat Juli im Cineplex in Ruderstadt über die Leinwand? Das verrät mir jetzt wieder die liebe Josie. Hallo.
2: Hallo, guten Tag. Für die Kleingäste kommt am 12.07. wieder mein erster Kinobesuch mit dem Film Die Olchis. Willkommen im Schmuddelfink. Sehr lustig. Also, wer noch nie im Kino war, ist jetzt deine Chance. Dann unser Strickfilm. Vielen sagt der Film bestimmt schon etwas. Ich hoffe, ihr wart vielleicht schon drin. Und zwar Klenkel, der Schafskrimi. Ja, ein lustiger Film, aber trotzdem traurig.
1: Strickfilme werden immer noch angenommen. Jetzt mal so als Zwischenfrage. Wird immer noch gestrickt, auch bei der Hitze?
2: Ja, also es ist noch sehr
1: durchwachsen,
2: sage ich mal.
1: Bikinis oder was?
2: Ja, alles kann gemacht werden. Mützen ist, glaube ich, bei dem Wetter nicht so gefragt. Aber Pechbeutel oder so. Kommt einfach vorbei, bringt eure Stricksachen mit oder was ihr sonst so Schönes macht, Armbänder knüpfen oder so. Und dann könnt ihr euch den Film dazu angucken.
1: Interessant.
2: Ja, auf jeden Fall was Feines. Dann Emotions Brewery am 22.07. mit dem Film Cherie, ich komme, die Erfindung der Lust. Hier könnt ihr kurz zweideutig denken, weil genau darum geht's nämlich auch. Aber ich überspringe das jetzt mal und wir gehen weiter zum 26.
1: Schade eigentlich.
2: Ja, also auf jeden Fall für die Frauen gemacht. Naja, ihr wisst, worum es geht.
1: Wir wollen nicht so viel verraten, ja, sonst sollen ja ins Kino kommen die Leute.
2: Und kinderfreundlich,
1: ne,
2: bleiben.
1: Genau.
2: Dann am 26.07. dürft ihr euch wieder auf die Bayreuther Festspiele freuen, die übertragen werden. Und diesmal ganz besonders, weil es das 150-jährige Jubiläum ist. Also vielleicht mal wieder was Cooles für die Klassik-Fans, sag ich mal. Dann die nächste Motion Preview schon wieder. Zwei im Monat ist auch mal was Feines. Und zwar am 29.07. mit dem Film The Invite. Und wie gesagt, bei der Emotions Preview könnt ihr euch vorher wieder auf ein kleines Säckchen kostenlos freuen und eine Broschüre. Genau, das war's auch schon für den Juli. Erstmal.
1: Und diese Cineart-Filme, was gibt's da zu sehen? Was ist da im Juli möglich zu sehen?
2: Genau, das du fragst. Wir haben wieder 5 Filme. Der erste ist Vivaldi und ich. Und der spielt in Venedig im 18. Jahrhundert. Und die talentierte Weißenviolistin Cecilia kämpft mit Hilfe ihres Lehrers Antoine Vivaldi und der Kraft der Musik gegen gesellschaftliche Zwänge, um selbst über ihr Leben bestimmen zu können und halt einfach auch alleinständig sein. Und etwas weiter nach hinten gespult in den Jahren, aber auch ein schöner Film. Dann Nürnberg, der könnte euch schon was sagen. Verflucht normal haben wir auch dabei, Ingeborg Bachmann und zum Schluss etwas ganz Besonderes. Das sind die 5 Filme, auf die ihr euch freuen könnt.
1: Hört sich gut an und für jeden Geschmack wieder etwas dabei. Sneak ist nach wie vor alle 2 Wochen montags.
2: Alle 2 Wochen, da könnt ihr euch auf schöne Überraschungsfilme freuen.
1: Vielleicht kriege ich einen raus von dir. Na, mal sehen. Gut, haben wir noch was vergessen? Müssen wir noch was sagen oder sind wir fertig?
2: Nein, das war's. Ach nur, für alle Cineplex Plus Kunden, am 7.7. und 21.7. ist dann wieder unser Best Price Day.
1: Gut, dann danke ich dir und wir sehen uns im Kino. Dankeschön.
2: Bis dahin, tschüssi.
1: Was im Monat Juli im Cineplex in Ruderstadt über die Leinwand flimmert, darüber sprach ich mit Josie. Lilo Franke, Radio SRB.

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1: Am 25. Juni fand im Thüringer Landtag die 48. Plenarsitzung der 8. Wahlperiode statt. Vertretende der Thüringer Bürgerradios waren vor Ort und berichteten. Im Interview sprach Alexander Kästner von der Fraktion BSW über eine Neuerung im Gesetz für Richter und Staatsanwälte in Thüringen.
2: Und zwar geht es um das zweite Gesetz zur Änderung des Thüringer Richter- und Staatsanwältegesetzes. Vielleicht ganz kurz, was soll da geändert werden?
3: Ja, also das, Sie haben ja gehört, Richter- und Staatsanwältegesetz, da geht es im Wesentlichen, geht es also um diese Personengruppe, alles, da ist alles geregelt, was das angeht. Hier geht es darum, dass man aufgrund der erheblichen altersbedingten Personenabgänge im richterlichen Dienst wollen wir einfach diese richterliche Erfahrung nicht einfach so wegbrechen lassen, weil es sind ja nach der Wende ganz viele gleichzeitig eingestellt worden, verbeamtet worden als Richter. Jetzt scheiden sie zeitgleich aus und da entsteht natürlich ein großer Verlust an richterlicher Erfahrung. Und das kann man auch nicht durch Neueinstellung so wieder auffangen. Um das zu ein bisschen abzufedern und ein bisschen umzustrukturieren, haben wir jetzt halt wollen wir hier mit dem Gesetz beschließen, dass die Richter über das 67. Lebensjahr hinaus auch noch länger arbeiten können. Also die können dann jährlich einen Antrag stellen, bis zur Vollendung des 70. Lebensjahres da weiterarbeiten zu können.
2: Wie ist denn da erfahrungsgemäß die Bereitschaft der Richter und Staatsanwälte in Thüringen? Also wurde schon mit denen gesprochen, ob die auch bereit dazu wären?
3: Das kann man gar nicht so genau sagen. Also es gibt durchaus interessierte Richter, die das machen wollen. Teilweise kennt man auch welche, die das machen wollen. Aber wie hoch die Zahl ganz genau ist, wie hoch die Bereitschaft sein wird, das wird sich zeigen müssen tatsächlich. Aber wir gehen davon aus, dass es ein gesunder Prozentsatz ist. Also wenn es ganz, ganz viele machen würden, wäre es, dann könnte es natürlich auch problematisch für die Planung werden. Aber ich denke mal, das wird so ein überschaubarer Rahmen sein, der dem Gesetzeszweck erfüllen wird. Aber jetzt auch alles andere nicht.
2: Die Idee hinter dem Gesetz ist, Sie haben es schon gesagt, dass der Nachwuchs fehlt. Was wird denn getan, damit wieder Nachwuchs in die Richter- und Staatsanwälteposition in Thüringen kommt?
3: Ja, das ist tatsächlich wahr. Es wird sehr wenig Jura studiert. Also als ich damals Jura studiert habe, da haben wir in einem Semester mit 520 Leuten angefangen. Ich glaube, heute ist so ein normaler Jahrgang nicht mal mehr ein Viertel davon. Und dann geht es natürlich in die ganze breite Wirtschaft, ne, die auch recht gut zahlt. Werden da nicht alle Beamte. Und eigentlich müsste man die Leute motivieren, wieder mehr Jura zu studieren. Dann würden auch wieder mehr in Staatsdienst können, prozentual, klar. Also ich sehe das eher das Problem darin, dass das Rechtswissenschaft nicht mehr so interessant ist, weil es ein, ich finde, es ist ein sehr anstrengendes Fach, es ist ein sehr schwieriges Studium auch. Und es ist aber im Vergleich zu anderen Studienfächern auch nicht so lukrativ vielleicht, wie man sich das immer vorstellt. Vielleicht hält das auch den einen oder anderen ab. Vielleicht müsste man da auch was tun.
2: Also, was könnte denn da aus Ihrer Erfahrung raus getan werden?
3: Ja, sehr oft hängt es, wie ich es ja schon gesagt habe, am Geld. Da könnte man sicherlich was tun, aber es ist auch so schon vieles teuer, ne? Und man kann es auch nicht nur übers Geld tun. Da bin ich ja der Meinung, da müsste man halt vielleicht auch ein bisschen was an der Motivation tun. Ne? Dann also auch was Ideelles. Das ist schwer, allerdings fehlt mir da die rechte Antwort, muss ich ganz ehrlich sagen. Da müsste ich mir jetzt was ausdenken, will ich aber nicht. Da bin ich auch ein bisschen überfragt. Aber wir arbeiten dran. Und wie gesagt, jetzt wollen wir ja zumindest erstmal mit diesem kleinen, aber feinen Gesetz zumindest eine gewisse Zeit überbrücken und Kombinationsmaßnahmen treffen.
2: Ja, apropos Gesetz, wenn wir uns das nochmal genauer anschauen, ist das Gesetz ja befristet bis Juli 2032.
3: Korrekt.
2: Warum diese Befristung?
3: Auch die erste Frage, Sie sehen ja auch, wir wissen ja auch nicht ganz genau, wie viele werden das machen, wozu wird das führen. Das ist der eine Punkt. Es ist eine gewisse Probephase, kann man so sagen. Das ist vielleicht nicht, aber das ist nicht der Hauptgrund. Das ist auch, weil wir denken, dass das in den nächsten Jahren halt mit dem besonders viel hohen Zahl an Ausscheidenden von besonderer Relevanz ist. Und danach müssen wir sehen, wie sich es dann verändert hat und zu was es führt und wie die Einstellungssituation und auch die Wiederausstattung mit Erfahrung sich halt entwickelt hat, haben wird.
2: Gestern nach der Beratung wurde ja abgestimmt, was mit dem Gesetz passieren soll. Eine Ausschussüberweisung wurde abgelehnt. Wie geht es jetzt weiter mit dem Gesetz?
3: Ja, also wir sind da noch nicht am Ende der Weisheit. Wir haben ja jetzt wirklich vor, das Gesetz relativ schnell durchzubringen. Das braucht ja immer erste und zweite Beratung, bevor es verabschiedet werden kann. Oft geht es dann auch noch in Anhörungen und so weiter. Allerdings sind wir hier der Meinung, dass das ein relativ kleines und feines Gesetz ist. Es gibt auch ähnliche Gesetze schon in mehreren anderen Bundesländern, wo auch ähnliche Formulierungen fast oder teilweise gleiche Formulierungen vorliegen, sodass wir da auch denken, da braucht man jetzt keinen langen Gesetzgebungsprozess, deshalb wollten wir es ein bisschen beschleunigen. Diese Beschleunigung war für manche vielleicht zu schnell, aber ich bin halt der Meinung, Politik muss halt auch mal schnell liefern und deshalb machen wir das jetzt schneller. Dafür braucht man natürlich immer eine Mehrheit, das wissen Sie, wir haben ja eine Pattsituation, da wurde halt verhandelt und der Verhandlungsstand gestern war noch nicht so, wie es ursprünglich mal gedacht war, jetzt verhandeln wir weiter. Und ich denke, es sieht jetzt gut aus, dass wir das doch noch hinkriegen. Aber da das zeitlich nicht mehr diese Woche geht, haben wir halt jetzt ein Sonderplenum für nächste Woche angesetzt, um es dann hoffentlich dann dort in der zweiten Beratung zu beschließen.
2: Also noch vor der Sommerpause.
3: Vor der Sommerpause. Wir wollen vor der Sommerpause liefern und ein Ergebnis bringen, uns nicht wieder über die Sommerpause ziehen, sondern mal zeitnah Ergebnisse anbieten und auch umsetzen.
1: Für Sie im Gespräch mit Alexander Kästner war Emma Hanisch und Sie hören Radio SRB.

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1: Der 28. Deutsche Multimedia-Preis MB21 ruft Kinder, Jugendliche und junge Erwachsene bis 25 Jahre dazu auf, ihre kreativen Multimedia-Projekte einzureichen. Neben einer freien Themenwahl steht in diesem Jahr besonders das Jahresthema Glow im Fokus, das zu mutigen, hoffnungsvollen und inspirierenden Ideen anregen soll. Insgesamt werden Preisgelder in Höhe von 11.000 Euro vergeben. Zudem erhalten Teilnehmende die Chance, ihre Arbeiten beim Medienfestival im November 2026 in Dresden zu präsentieren. Der Deutsche Multimedia-Preis MB21, organisiert vom Deutschen Kinder- und Jugendfilmzentrum KJF, zeichnet innovative, digitale, netzbasierte und interaktive Projekte aus. Als bundesweit einzigartiger Wettbewerb legt er besonderen Wert auf kreative Medienideen aus dem gesamten Spektrum digitaler Gestaltung. Den Höhepunkt bildet das Festivalwochenende vom 20. bis 22. November 2026 in Dresden. Dort werden die ausgezeichneten Projekte öffentlich vorgestellt und feierlich prämiert. Unter dem Motto Glow sind junge Medienmacherinnen eingeladen, sich mit Fragen auseinanderzusetzen wie: Was bringt dich zum Strahlen? Was gibt dir Hoffnung in herausfordernden Zeiten? Und wie können digitale Technologien dazu beitragen, den Alltag positiv zu gestalten? Ob Apps, Podcasts, Websites, Social-Media-Formate oder künstlerische Installationen, der Kreativität sind keine Grenzen gesetzt. Aktuelle Studien wie die Sinius Jugendstudie 2024 zeigen, dass junge Menschen trotz globaler Krisen eine optimistische Grundhaltung bewahren. Digitale Medien spielen dabei eine wichtige Rolle als Ausdrucksform, Inspirationsquelle und Möglichkeit zur Vernetzung. Genau hier setzt der Wettbewerb an und fördert Projekte, die den Alltag aktiv und kreativ gestalten. Beiträge können noch bis zum 20. Juli eingereicht werden, sowohl zum Jahresthema Glow als auch zu frei gewählten Themen. Der Deutsche Multimedia-Preis MB21 wird vom KJF gemeinsam mit dem Medienkulturzentrum Dresden veranstaltet. Unterstützt wird der Wettbewerb vom Bundesministerium für Bildung, Familie, Senioren, Frauen und Jugend sowie der Landeshauptstadt Dresden. Als Teil der Initiative Gutes Aufwachsen mit Medien verfolgt der Wettbewerb das Ziel, junge Menschen zu einem selbstbestimmten, kritischen und kreativen Umgang mit digitalen Medien zu befähigen. Das waren Auszüge einer Pressemitteilung des Deutschen Kinder- und Jugendfilmzentrums und Janis Xenos, Radio SRB.

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Herzlich willkommen zur Band des Monats im Juli. Ich bin Janis Xenos und diesen Monat ist eine Saalfelder Band zu Gast im Studio aus einem Genre, welches ich bisher auch nicht wirklich auf dem Schirm hatte. Die besagte Band nennt sich Sudden Cold und ist eine Post-Punk-Indie-Band, die sich 2021 hier in Saalfeld zusammengetan hat. Genaueres dazu erzählen sie euch lieber selbst. Aber wer sind Sudden Cold?

0: Das Kult ist Katrin, Mauro, Frank und Sven und Reue. Also ich persönlich spiele Bass.
1: Ich singe.
2: Ich darf Gitarre spielen.
0: Und Reue spielt Schlagzeug und Sven spielt Keyboard.
3: Und dann würde ich fragen, wie habt ihr euch denn kennengelernt und wie kam es dazu, dass ihr jetzt eine Band gegründet habt?
0: Kennt du uns ja eigentlich schon länger. Ich hatte bei einem Kumpel unten in seiner Fabrik angefangen zu proben. Und da kam Franks Frau dazu und hat gemeint, mein Mann spielt Gitarre, wollt ihr nicht zusammen ein bisschen proben? Ja, dann haben wir ein bisschen geprobt, dann haben wir ein bisschen Coversongs geprobt, dann haben wir uns den Keyboarder dazu geholt, die Sängerin dazu geholt und dann haben wir erstmal Coversongs gemacht, bis uns das nachher nicht mehr gefallen hat.
3: Eure Band heißt Sudden Cold. Wie seid ihr dazu gekommen? Hat das irgendeine Bedeutung oder?
0: Naja, wir waren auf Namenssuche und die Texte, die wir auch so gemacht haben, passten gut zu dem Wort, sag ich mal, zu den Worten. Und da hatte ich einen Song angehört von einer anderen Band, da hieß der Songtitel Sudden Cold. Und da dachte ich, Mensch, das würde eigentlich top zu uns passen. Und da haben wir uns den Songtitel quasi als Bandnamen gemacht.
3: Beschreibt mal eure Musik, euren Sound. Was macht ihr für Musik?
0: Naja, es geht eigentlich mehr in den Post-Punk-Indie-Bereich. Ich sagen wollen, wir experimentieren da noch ein bisschen rum und wollen noch in eine andere Richtung gehen. Aber momentan bewegt sich im Post-Punk und im Indie-Bereich.
3: Post-Punk-Indie, was genau ist das? Was kann man darunter verstehen?
0: Naja, ich sag mal, Indie gibt es ja verschiedene Sachen. Es gibt ja Indie-Rock, Indie-Wave, alles Mögliche. Aber das ist eher so Indie-Rock-mäßig. So in Post-Punk gibt es seit 1979, ist in der Gothic-Szene bei uns auch sehr beliebt. Momentan klingt es ein bisschen anders, weil die Bands also wachsen und mehr Elektronik mit reinbringen. Und da wollten wir eigentlich mit anknüpfen.
3: Was ist das besondere Merkmal eurer Musik, von eurer Band?
0: Na, was ich ja schön finde, dass wir Themen aufgreifen, die teilweise aktuell sind. Dass wir gemeinsam die Lieder uns zusammensetzen und basteln die zusammen. Katrin ist ja kreativ, was Text im Kopf angeht. Und wir finden auch meistens dann gleich zusammen.
3: Was geht's in euren Liedern? Habt ihr so besondere Themen, die euch da bewegen, interessieren?
2: Und ich wollte eigentlich nur reinwerfen, dass ja quasi der Titel des Albums Damaged Word ist. Und deswegen, das wäre der Einstieg. Und jetzt darf Katrin dazu noch was sagen.
1: Genau. Und orientiert sich aber auch an unmittelbaren Themen, die uns gerade bewegen. Zum Beispiel ist vor einiger Zeit ein guter Freund von uns gestorben. Für den haben wir einen Song geschrieben. Dann ging es um Hass und Hetze im Netz. Darum ging unser erster Song. Dann auch manchmal mit persönlichem Bezug. Ja.
3: Und da wollte ich anknüpfen und fragen, ist eure Musik auch politisch?
0: Momentan noch nicht. Eigentlich ist es ziemlich neutral gehalten, aber wir wollen schon irgendwo dann mal in die Richtung gehen, wo man auch eine gewisse politische Message setzt.
3: Noch eine allgemeinere, philosophischere Frage. Findet ihr, Musik sollte politisch sein?
2: Dann bringt immer irgendwo seine eigene Meinung mit rein. Man ist ja selber ein Mensch und die Texte, die ich schreibe, sind immer von mir, von meiner Persönlichkeit in irgendeiner Art und Weise beeinflusst. Deswegen finde ich das einfach unwahrscheinlich schwer und das ist eigentlich fast nicht möglich.
1: Eigentlich wird immer eine politische Meinung mit transportiert.
3: Ich habe mir eine ganz kreative Frage aufgeschrieben. Wenn ich die schon mal hier aufgeschrieben habe, ich stelle sie einfach. Wenn Sudden Cold eine Suppe wäre, was wäre die Geheimzutat?
0: Gute Frage.
3: Ja.
2: Das ist wirklich eine gute Frage.
0: Ich würde sagen Maggi.
2: Ich würde es ganz banal halten. Ich würde einfach nur sagen Salz, weil ohne Salz schmeckt keine Suppe, egal was da dran ist.
1: Mhm. Ich würde sagen was Scharfes, weil wir uns ganz große Mühe geben, auch nichts zu beschönigen. Ich denke, das transportieren auch unsere Texte, dass die doch sehr ehrlich sind und weniger umschreiben, sondern Dinge auch auf den Punkt bringen.
3: Und ihr spielt auch live jetzt seit einigen Zeiten. Wo sieht man euch denn da oder wo habt ihr denn bisher gespielt?
0: Also wir hatten angefangen mit dem ersten Auftritt eigentlich unten bei dem Benefizkonzert in der Waschmaschinenzentrale oder unten. Dann waren wir in Saalegarten mit Freunden der italienischen Oper. Dann waren wir im Black Clover Castle Festival in Erfurt.
1: Kranichfeld,
0: ja. So, Entschuldigung. Und dann im Rind in Naumburg.
2: Ich glaube, das war auch das weiteste Konzert, was wir bisher hatten. Ne?
1: Ja, aber eines der schönsten Konzerte, das war beim Atta.
0: Ah, stimmt, beim Atta noch. Genau. Da haben wir auch noch gespielt.
3: Genau, das wollte ich jetzt als nächstes fragen, was das Schönste wäre. Und wisst ihr vielleicht, was das Größte auch noch wäre? Der größte Auftritt, den ihr hattet?
0: Eigentlich in Kranichfeld.
2: Ja. Ich denke Kranichfeld. Ja, da waren zumindest am meisten Menschen da. Ja.
3: Ist demnächst irgendwas geplant in Richtung Auftritten? Spielt ihr jetzt demnächst irgendwo?
0: Ja, momentan gestaltet sich ein bisschen schwierig. Also, dass er einen neuen Job angenommen hat. Das muss ich erstmal einpegeln, damit wir besser planen können, wie wir damit umgehen. Und jetzt derzeit arbeiten wir halt diesem neuen Album.
3: Das wäre jetzt auch meine nächste Frage gewesen. Ich wollte euch fragen, an was ihr gerade als Band arbeitet. Könnt ihr so einen kleinen Vorgeschmack geben, was so in dem Album vielleicht sogar neu ist als vom ersten?
0: Das erste ist, sag ich mal, ein bisschen mit melodischer, balladischer, und das zweite Album hat ein paar Soul-Effekte drin und soll halt auch ein bisschen mehr vorwärts gehen, also schneller werden.
1: Also während das erste Album auch melancholischer ist, was ja der Titel schon sagt, Damaged World, wird es in dem zweiten Album vielleicht auch eher um Widerstand gehen.
3: Wie lange arbeitet ihr schon daran?
0: Seit Februar eigentlich.
2: Anfang des Jahres. Anfang des Jahres.
3: Und wann denkt ihr, circa wird es rauskommen, oder ist es noch ein Stern? Das kann man
0: nicht abschätzen, weil die Lieder entstehen eigentlich so high life, wenn wir so zusammensitzen. Und da musst du eine gewisse Muse haben, sag ich jetzt mal. Wenn, wir haben jetzt drei Songs, ist erstmal schon im Petto, und dann den anderen arbeiten wir noch.
3: Ich würde jetzt auch zu meiner letzten Frage tatsächlich kommen. Und zwar, was würdet ihr denn so Leuten raten oder vielleicht sogar sagen wollen, die in eine Band gehen wollen, die Musik machen wollen, aber nicht wissen, wie sie da jetzt erstmal hinkommen würden?
1: Das Wichtigste ist erstmal, einfach zusammen zu proben, ohne große Ansprüche an sich zu stellen, sondern mehr aus Freude und sich nicht zu scheuen, mal Dinge auszuprobieren.
0: Ja, einfach anpacken und sehen, dass du im Freundeskreis Leute hast, mit denen du vielleicht proben kannst, ansonsten vorher sich selber ein bisschen was beibringen oder vielleicht in eine Musikschule gehen und dann einfach machen.
3: Doch nicht meine letzte Frage, und zwar habe ich noch eine. Was ist denn euer Ziel als Band? Wo wollt ihr denn machen?
0: Also schön wäre es, wenn die Albums vielleicht gut verkauft werden, sodass wir halbwegs eine Kosten drin haben, und dann, also das Größte, was ich mir vorstellen könnte, wäre jetzt auf einem WGT mal auf der Agrarhalle zu spielen als Headliner.
3: Können sich da alle anschließen?
2: Ich denke, die Ziele sind insgesamt ein bisschen unterschiedlich, weil prinzipiell geht es ja vor allem darum, Spaß zu haben. Ne? Also das ist, glaube ich, das soll ja im Vordergrund stehen. Und wenn es soweit geht, dann ist das schön, dann würden wir uns darüber freuen. Aber viele, viele Bands arbeiten Jahrzehnte darauf hin. Die Frage, mal gucken.
3: Das waren Sudden Cold, die Band des Monats im Juli, und Janis Xenos. Wir hören uns nächsten Monat wieder beim Radio SRB.

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1: Hier ist Annelie Karslick von der Stadtbibliothek Rudolstadt und ich wünsche allen Hörerinnen und Hörern des SRB frohe Lesestunden auch, weil nicht nur Hörstunden, sondern auch

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1: Was steht im Monat Juli im Schillerhaus in Uderstadt auf dem Programm? Darüber spreche ich wie immer mit dem Christian Hofmann. Hallo Christian.
2: Ich grüße dich, hallo.
1: Am Samstag, den 18.07. um 14 Uhr, finde ich etwas ganz besonders Interessantes, nämlich einen Tanz- und Workshop, historische Balltänze.
2: Genau, wer will, kann dann lernen, wie man früher zur Schillerzeit auf den Bällen getanzt hat. Ja, verschiedene Reigentänze, Gruppentänze. Ja, ab 16 Uhr gibt es einen Workshop. Wer will, kann eher kommen, wer will, kann später kommen, kann dann einfach mittanzen. Ja, es kommen, glaube ich, Leute aus ganz Deutschland mit Kostümen teilweise. Und das wird, glaube ich, ein schöner Nachmittag.
1: Sehr interessant. Der Eintritt wäre 20 Euro inklusive Kaffee und Workshop. Dann haben wir den Sonntag ab 11 Uhr am 26.07. Da gibt es wieder zum Geburtstag von Schillers Schwiegermutter Luise von Lengefeld einen Naschmarkt.
2: Genau, da haben wir wieder regionale Händler eingeladen, die biologische Produkte herstellen. Ja, wir haben Tee, wir haben Schokolade, wir haben Gemüse und Obst und Honig. Und das kann man dann im Garten probieren, kann umherschlendern oder einfach eine Limonade trinken.
1: Das war ja vorgestern schon, ist auch sehr gut angenommen worden.
2: Das war sehr, sehr schön, ja.
1: Ja. Und dann der letzte Programmtag im Juli, das ist der Mittwoch, der 29.07. um 16 Uhr. Da gibt es ein Räuberlabor wieder.
2: Genau, und da machen wir Cyanotypie, also so ein Lichtdruckverfahren, wo dann blaue Bilder entstehen, ja, mit speziellen Flüssigkeiten und Pflanzen. Hat man nicht unbedingt zur Goethezeit gekannt, aber spielt auch mit dem Garten und mit Pflanzen, wie man die Strukturen nachzeichnen kann. Wird, glaube ich, auch eine ganz spannende Sache.
1: Also wieder ein sehr schönes Programm und dann wäre noch dazu zu sagen, dass jeden Mittwoch und Samstag Freiluftkino ist.
2: Genau, ab 22.07. mittwochs 21 Uhr geht unsere Kinosaison los und dann, wie Lido sagte, jeden Mittwoch und Donnerstag bis in den September.
1: Wunderbar, freuen wir uns auf den wunderschönen Sommer im Schillergarten. Dankeschön.
2: Willkommen, bis bald, tschüss.
1: Über das Programm für den Monat Juli im Schillerhaus in Rudolstadt sprach ich wie immer mit Christian Hofmann, Lilo Franke, Radio SRB.

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1: Okay, magst du Piraten?
2: Ja, ich mag Piraten. Okay. Ich habe in meinem, dieses, was man zum Abi macht.
1: Nein, was kommt jetzt? Ich kann. Sag, sprich.
2: Ja, das habe ich, da habe ich reingeschrieben.
1: Also jetzt wird's verrückt.
2: Hat so jeder reingeschrieben, was er mal früher werden wollte.
1: Jetzt wird's verrückt.
2: Und ich habe Pirat reingeschrieben.
1: Ja, und weißt du, was bei mir steht? Ich in drei Worten. Da ist eins der Worte auch Pirat.
2: Ach.
1: Ja.
2: Ach, witzig.
1: Ja, und ja. Ich glaube, bei was ich mal werden will, auch.
2: Also, was ich früher mal werden wollte.
1: Jetzt nicht mehr.
2: Nee, jetzt nicht mehr.
1: Ich war mega auch cool. Mal Pirat.
2: Ja?
1: Ja. Erzähl.
2: Kennst du die? Es gibt so Bücher, ich weiß nicht mehr, wie die. Da konnte man dann so. Das war eins über Piraten. Dann konnte ich so aufklappen, so sieht das Essen aus, wenn gerade auf dem Schiff gekocht wurde, die Kajüte gekocht hat. Und dann hat man es aufgeklappt und dann. Und so sieht das Essen aus, wenn die Kajüte gekocht hat, aber das Schiff Rattenbefall hat. So, dann waren da so drei Ratten noch mehr auf dem Bild.
3: So. Und wir teilen uns nicht nur unsere Vergangenheit mit Piraten, sondern auch unsere FSJ-Seminargruppe. Mehr dazu im folgenden Gespräch.
2: Ja, wir sind hier gerade im Foyer vom Deutschen Nationaltheater in Weimar. Wir sitzen hier auf so den neuen Bänken seit dieser Spielzeit und wir sind hier im... Was soll ich sagen? Das ist in Weimar, im schönen Weimar.
1: Ja, einmal ist hier Henriette und ich bin heute mit dem lieben Arne. Stell dich doch mal vor.
2: Ich bin Arne, ich bin 19 Jahre alt und mache gerade mein FSJ hier im Theater, am DNT, in der Theaterpädagogik und habe mich dafür entschieden, hier ein kulturelles Jahr zu machen am Theater. Ja, weil ich einfach Bock habe auf Theater, weil ich mal Schauspiel studieren möchte und Theater einfach etwas ist, was mich irgendwie begeistert.
1: Jetzt hast du mir schon einige Fragen vorweggenommen, aber bevor wir jetzt thematisch einsteigen, will ich noch wissen, wie du dich denn in einem Wort beschreiben würdest.
2: Ein Wort? Ich würde sagen, neugierig. Aber so in so einem Sinn von, dass ich einfach jetzt nicht so, ich muss irgendwo lang schnüffeln und so, aber das ist einfach so, dass man irgendwie offen ist für alles und irgendwie sich für Sachen irgendwie zu begeistern und auch neu zu begeistern. Und ich glaube, das vielleicht so würde mich in einem Wort beschreiben.
1: Ich gebe jetzt noch meinen Senf dazu. Ja, das war eine sehr schöne Antwort. Und jetzt steigen wir thematisch ein.
2: Wie würdest du dich denn in einem Wort beschreiben?
1: Leider ist mir das, was ich mir vorhin überlegt hatte, entfallen. Und es fällt mir jetzt nicht ein. Vielleicht sage ich es jetzt im Schnitt.
3: Hier aus dem Schnitt, das Wort, was ich mir eigentlich für mich überlegt hatte, wäre Äffchen gewesen.
1: Vielleicht manipuliere ich das Gespräch.
2: Vielleicht findest du auch noch jemanden, der genau die gleiche Stimme hat wie ich. Und dann kannst du so... Ja. Naja.
1: Weiter geht's.
2: Weiter geht's.
1: Ja, du machst hier deinen FSJ in der Theaterpädagogik. Was sind hier so deine Aufgaben?
2: Also, ich hatte jetzt vorhin zum Beispiel eine Führung durchs Theater mit einer Schulgruppe, die hier nach Weimar gekommen ist und irgendwie gestern Theater geschaut hat, das Sommertheater, und heute dann eine Führung gemacht hat, und die habe ich gemacht. Und ansonsten habe ich zwei Regieassistenzen dieses Jahr gemacht. Eine ist seit zwei Wochen jetzt vorbei und eine war im Oktober und November. Und ansonsten, ja, mache ich so Kommunikation mit SchülerInnen und LehrerInnen. Ich bin bei den Schultheatertagen dabei, bei den Theater- und Schultagen, also nochmal irgendwie sowas anderes. Und wir machen Workshops mit SchülerInnen, mit Klassen. Wir sind viel auch im Büro und machen E-Mails und sowas.
1: Und wie sieht hier so ein normaler Tag aus? Kannst du auch vielleicht eine Woche sagen, wenn sich das sehr voneinander unterscheidet? Weil man kann das wahrscheinlich nicht so richtig sagen, oder?
2: Es unterscheiden sich auch sehr die Wochen irgendwie untereinander. Also wir hatten jetzt zum Beispiel das Stück Arbeit und Herkunft, was vor zwei Wochen Premiere hatte. Das war so ein Bürgerprojekt mit Leuten aus Weimar auf der Bühne, wo es um das Thema Arbeit und Herkunft und alles sowas ging. Und da war dann eine Endprobenzeit, halt ist man sehr viel hier im Theater und macht sehr viel hier. Und dann gibt es jetzt Zeiten, wo man halt weniger da ist und wo man halt das macht, was so anfällt. Also es ist ziemlich unterschiedlich. Also ich glaube, so ein Theater-FSJ zu machen in der Theaterpädagogik ist so eine Woche mal super viel im Büro und irgendwie E-Mails checken und Listen erstellen und Workshops vorbereiten. Und dann ist eine Woche irgendwie, man ist eigentlich nur auf irgendeiner Probebühne und macht irgendwie Sachen mit einem Bürgerensemble. So. Und das ist ja irgendwie auch das Coole an dem FSJ, dass man irgendwie so eine, was Unterschiedliches immer hat und irgendwie eine Varietät in den Aufgabenbereichen auch. Und man so in alles irgendwie so ein bisschen reinschnuppern kann am Theater.
1: Was gefällt dir dabei so am meisten? Also wenn, welche Aufgabe so?
2: Ich fand Regieassistent sehr cool, muss ich sagen. Es hat mir sehr viel Bock gemacht.
1: Erzähl mal, was man da macht.
2: Ja, es ist einfach so, also ich möchte selber mal irgendwie Theater machen. Dadurch ist es einfach cool, so Prozesse von der Inszenierung und wie das so abläuft mitzubekommen. Und wir haben uns, dadurch, dass es ein Stück Entwicklung war, gab es vorher noch keine Fassung, wo irgendwie der Text schon fertig war und schon klar war, was man macht. Dadurch hat es auch deutlich länger gedauert. Wir haben von November bis Mai geprobt. Eigentlich dauert so eine Probenphase am Theater 6 Wochen, so 4 bis 6 Wochen. Was mir sehr gut gefallen hat, war irgendwie so dieses, ja, mit den Leuten irgendwie zusammenzuarbeiten. Und es waren alles coole Menschen. Ich mache das ja auch irgendwie das erste oder zweite Mal und bin halt hier und arbeite mich da so selber ein bisschen rein in das, wie so Abläufe am Theater sind. Genau, was ich da so gemacht habe, habe das Regiebuch geschrieben. Ich habe, war in den Proben dabei, habe Proben vorbereitet, nachbereitet, habe Videoaufnahmen von Proben gemacht, habe auch meinen Senf dazu gegeben, wenn ich irgendwas gut oder nicht gut fand. Ja, war einfach irgendwie Teil von diesem künstlerischen Prozess.
3: Das war der erste Streich und der zweite von dreien folgt sogleich. Im nächsten Teil erfahrt ihr, wovon Arne noch Teil ist. Das waren Henriette Lichtenheld und Arne Reißenweber. Und sie hören Radio SRB.
1: Wir haben tatsächlich eine Hupe, die Hupe schnell. Und den hast du gerade richtig gut nachgemacht. Ja, den mache ich jetzt am Ende des Beitrags dann dran.

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1: In einer Pressemitteilung von Thüringen Forst der Anstalt öffentlichen Rechts heißt es unter anderem: Der seit 2025 einsetzende Rückgang des gefürchteten Fichtenborkenkäfers setzt sich auch dieses Jahr fort. Bis Ende Mai dieses Jahres fielen in Thüringens Wäldern rund 21.000 Festmeter vom Fichtenborkenkäfer verursachtes Schadholz an. Im Vergleichszeitraum 2025 war es mit knapp 271.000 Festmetern mehr als die zehnfache Menge. Damit setzt sich der Rückgang des gefürchteten Fichtenschädlings fort. Das berichtet zumindest die Hauptstelle für Waldschutz des Thüringen Forst. In den Jahren 2018 bis 2023 hatte die Borkenkäferart zusammen fast 20 Millionen Festmeter Fichtenschadholz in Thüringen verursacht. Ähnlich haben die Wälder in Sachsen, Hessen und Nordrhein-Westfalen gelitten. Verantwortlich dafür ist der fortschreitende Klimawandel, der insbesondere durch anhaltende Trockenheit die Baumart Fichte schwächt und deren natürliche Widerstandskraft stark vermindert. Die wenigen Befallsschwerpunkte bleiben die fichtenreichen Lagen in Ostthüringen und die Kammlagen des Thüringer Waldes. Mehr als die Hälfte des diesjährigen Schadholzes fiel in den Forstämtern Saalfeld-Rudolstadt und Finsterbergen an. Die Forstexperten empfehlen den betroffenen Waldbesitzenden, ihre Fichtenbestände regelmäßig auf Frischbefall zu kontrollieren. Vor allem dort, wo letztjährig der Buchdrucker aktiv war. Die bislang geringen Käferholzmengen bieten die Chance für eine rechtzeitige und effektive Befallsanierung. Auch das durch Sommerstürme verursachte Schadholz sollte umgehend beseitigt werden, um dem Schädling bruttaugliches Holz zu entziehen. Das waren Auszüge einer Mitteilung von Dr. Horst Sprossmann, Leiter der Stabsstelle Kommunikation und Medien. Am Mikrofon für Sie Karin Berger, Radio SRB.

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1: Was flimmert im Monat Juli im Cineplex in Ruderstadt über die Leinwand? Das verrät mir jetzt wieder die liebe Josie. Hallo.
2: Hallo, guten Tag. Für die Kleingäste kommt am 12.07. wieder mein erster Kinobesuch mit dem Film Die Olchis. Willkommen im Schmuddelfink. Sehr lustig. Also, wer noch nie im Kino war, ist jetzt deine Chance. Dann unser Strickfilm. Vielen sagt der Film bestimmt schon etwas. Ich hoffe, ihr wart vielleicht schon drin, und zwar Klenkel, der Schafskrimi. Ja, ein lustiger Film, aber trotzdem traurig.
1: Strickfilme werden immer noch angenommen, jetzt mal so als Zwischenfrage. Wird immer noch gestrickt, auch bei der Hitze?
2: Ja, also es ist noch sehr
1: durchwachsen,
2: sage ich mal.
1: Bikinis oder was?
2: Ja, alles kann gemacht werden. Mützen ist, glaube ich, bei dem Wetter nicht so gefragt, aber Pechbeutel oder so. Kommt einfach vorbei, bringt eure Stricksachen mit oder was ihr sonst so Schönes macht, Armbänder knüpfen oder so. Und dann könnt ihr euch den Film dazu angucken.
1: Interessant.
2: Ja, auf jeden Fall was Feines. Dann Emotionsbury am 22.07. mit dem Film Sherry, ich komme, die Erfindung der Lust. Hier könnt ihr kurz zweideutig denken, weil genau darum geht es nämlich auch. Aber ich überspringe das jetzt mal und wir gehen weiter zum 26.
1: Schade eigentlich.
2: Ja, also auf jeden Fall für die Frauen gemacht. Naja, ihr wisst zwar, worum es geht.
1: Wir wollen nicht so viel verraten, ja, sonst sollen ja ins Kino kommen die
2: und
1: Leute.
2: Kinderfreundlich,
1: ne?
2: Bleiben.
1: Genau.
2: Dann am 26.07. dürft ihr euch wieder auf die Bayreuther Festspiele freuen, die übertragen werden. Und diesmal ganz besonders, weil es

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1: Herzlich willkommen zur Band des Monats im Juli. Ich bin Jannis Xenos und diesen Monat ist eine Saalfelder Band zu Gast im Studio aus einem Genre, welches ich bisher auch nicht wirklich auf dem Schirm hatte. Die besagte Band nennt sich Sudden Cold und ist eine Post-Punk-Indie-Band, die sich 2021 hier in Saalfeld zusammengetan hat. Genaueres dazu erzählen sie euch lieber selbst. Aber wer sind Sudden Cold?

0: Das Kult ist Katrin, Mauro, Frank und Sven und Roy. Also ich persönlich spiele Bass.
1: Ich singe.
2: Ich darf Gitarre spielen.
0: Und Roy spielt Schlagzeug und Sven spielt Keyboard.
3: Und dann würde ich fragen, wie habt ihr euch denn kennengelernt und wie kam es dazu, dass ihr jetzt eine Band gegründet habt?
0: Kennt du uns ja eigentlich schon länger. Ich hatte bei einem Kumpel unten in seiner Fabrik angefangen zu proben. Und da kam Franks Frau dazu und hat gemeint, mein Mann spielt Gitarre, wollt ihr nicht zusammen ein bisschen proben? Ja, dann haben wir ein bisschen geprobt. Dann haben wir ein bisschen Coversongs geprobt. Dann haben wir uns den Keyboarder dazu geholt, die Sängerin dazu geholt. Und dann haben wir erstmal Coversongs gemacht, bis uns das nachher nicht mehr gefallen hat.
3: Eure Band heißt Sudden Cold. Wie seid ihr dazu gekommen? Hat das irgendeine Bedeutung oder?
0: Naja, wir waren auf Namenssuche und die Texte, die wir auch so gemacht haben, passten gut zu dem Wort, sag ich mal, zu den Worten. Und da hatte ich einen Song angehört von einer anderen Band, da hieß der Songtitel Sudden Cold. Und da dachte ich, Mensch, das würde eigentlich top zu uns passen. Und da haben wir uns den Songtitel quasi als Bandnamen gemacht.
3: Beschreibt mal eure Musik, euren Sound. Was macht ihr für Musik?
0: Naja, es geht eigentlich mehr in den Post-Punk-Indie-Bereich. Ich sagen wollen, wir experimentieren da noch ein bisschen rum und wollen noch in eine andere Richtung gehen, aber momentan bewegt sich im Post-Punk und im Indie-Bereich.
3: Post-Punk, Indie, was genau ist das? Was kann man darunter verstehen?
0: Naja, ich sag mal, Indie gibt es ja verschiedene Sachen. Gibt ja Indie-Rock, Indie-Wave, alles Mögliche, aber das ist eher so Indie-Rock-mäßig. So in Post-Punk gibt es seit 1979, ist in der Gothic-Szene bei uns auch sehr beliebt. Momentan klingt es ein bisschen anders, weil die Bands also wachsen und mehr Elektronik mit reinbringen. Und da wollten wir eigentlich mit anknüpfen.
3: Was ist das besondere Merkmal eurer Musik, von eurer Band?
0: Na, was ich ja schön finde, dass wir Themen aufgreifen, die teilweise aktuell sind. Dass wir gemeinsam die Lieder uns zusammensetzen und basteln die zusammen. Katrin ist ja kreativ, was Text im Kopf angeht. Und wir finden auch meistens dann gleich zusammen.
3: Was geht's in euren Liedern? Habt ihr so besondere Themen, die euch da bewegen, interessieren?
2: Ich wollte eigentlich nur reinwerfen, dass ja quasi der Titel des Albums Damaged Word ist. Und deswegen, das wäre der Einstieg. Und jetzt darf Katrin dazu noch was sagen.
1: Genau. Und orientiert sich aber auch an unmittelbaren Themen, die uns gerade bewegen. Zum Beispiel ist vor einiger Zeit ein guter Freund von uns gestorben. Für den haben wir einen Song geschrieben. Dann ging es um Hass und Hetze im Netz. Darum ging unser erster Song. Dann auch manchmal mit persönlichem Bezug. Ja.
3: Und da wollte ich anknüpfen und fragen, ist eure Musik auch politisch?
0: Momentan noch nicht. Eigentlich ist es ziemlich neutral gehalten, aber wir wollen schon irgendwo dann mal in die Richtung gehen, wo man auch eine gewisse politische Message setzt.
3: Noch eine allgemeinere, philosophischere Frage. Findet ihr, Musik sollte politisch sein?
2: Man bringt immer irgendwo seine eigene Meinung mit rein. Man ist ja selber ein Mensch und die Texte, die ich schreibe, sind immer von mir, von meiner Persönlichkeit in irgendeiner Art und Weise beeinflusst. Deswegen finde ich das einfach unwahrscheinlich schwer und das ist eigentlich fast nicht möglich.
1: Eigentlich wird immer eine politische Meinung mit transportiert.
3: Ich habe mir eine ganz kreative Frage aufgeschrieben. Wenn ich die schon mal hier aufgeschrieben habe, ich stelle sie einfach. Wenn Sudden Cold eine Suppe wäre, was wäre die Geheimzutat?
0: Gute Frage.
3: Ja.
2: Das ist wirklich eine gute Frage.
0: Ich würde sagen Maggi.
2: Ich würde es ganz banal halten. Ich würde einfach nur sagen Salz, weil ohne Salz schmeckt keine Suppe, egal was da dran ist.
1: Mhm. Ich würde sagen was Scharfes, weil wir uns ganz große Mühe geben, auch nichts zu beschönigen. Ich denke, das transportieren auch unsere Texte, dass die doch sehr ehrlich sind und weniger umschreiben, sondern Dinge auch auf den Punkt bringen.
3: Und ihr spielt auch live jetzt seit einigen Zeiten. Wo sieht man euch denn da oder wo habt ihr denn bisher gespielt?
0: Also wir hatten angefangen mit dem ersten Auftritt eigentlich unten bei dem Benefizkonzert in der Waschmaschinenzentrale oder unten. Dann waren wir in Saalegarten mit Freunden der italienischen Oper. Dann waren wir im Blacklower Castle Festival in Erfurt.
1: Kranichfeld,
0: ja. So, Entschuldigung. Und dann im Rind in Naumburg.
2: Ich glaube, das war auch das weiteste Konzert, was wir bisher hatten. Ne?
1: Aber eines der schönsten Konzerte, das war beim Atta.
0: Ah ja, stimmt, beim Atta noch. Genau. Da haben wir auch noch gespielt.
3: Genau, das wollte ich jetzt als nächstes fragen, was das Schönste wäre. Und wisst ihr vielleicht, was das Größte auch noch wäre, der größte Auftritt, den ihr hattet?
0: Eigentlich in Kranichfeld.
2: Ich denke Kranichfeld. Ja, Kranichfeld. Da waren zumindest am meisten Menschen da. Ja.
3: Ist demnächst irgendwas geplant in Richtung Auftritten? Spielt ihr jetzt demnächst irgendwo?
0: Ja, momentan gestaltet sich ein bisschen schwierig. Da er einen neuen Job angenommen hat, muss ich erstmal einpegeln, damit wir besser planen können, wie wir damit umgehen. Und jetzt derzeit arbeiten wir halt diesem neuen Album.
3: Das wäre jetzt auch meine nächste Frage gewesen. Ich wollte euch fragen, an was ihr gerade als Band arbeitet. Könnt ihr so einen kleinen Vorgeschmack geben, was so in dem Album vielleicht sogar neu ist als vom ersten?
0: Das erste ist, sag ich mal, ein bisschen melodischer, balladischer und das zweite Album hat ein paar Soul-Effekte drin und soll halt auch ein bisschen mehr vorwärts gehen, also schneller. Ja.
1: Also während das erste Album auch melancholischer ist, was ja der Titel schon sagt, Damaged World, wird es in dem zweiten Album vielleicht auch eher um Widerstand gehen.
3: Wie lange arbeitet ihr schon daran?
0: Seit Februar eigentlich schon.
2: Anfang des Jahres.
3: Und wann denkt ihr circa, wird es rauskommen oder ist es noch ein Stern? Das kann
0: man nicht abschätzen, weil die Lieder entstehen eigentlich so highlife, wenn wir so zusammensitzen. Und da musst du eine gewisse Muse haben, sag ich jetzt mal. Wenn wir haben jetzt drei Songs, ist erstmal schon im Petto und dann den anderen arbeiten wir noch.
3: Ich würde jetzt auch zu meiner letzten Frage tatsächlich kommen. Und zwar, was würdet ihr denn so Leuten raten oder vielleicht sogar sagen wollen, die in eine Band gehen wollen, die Musik machen wollen, aber nicht wissen, wie sie da jetzt erstmal hinkommen würden?
1: Das Wichtigste ist erstmal einfach zusammen zu proben, ohne große Ansprüche an sich zu stellen, sondern mehr aus Freude und sich nicht zu scheuen, mal Dinge auszuprobieren.
0: Ja, einfach anpacken und sehen, dass du im Freundeskreis Leute hast, mit denen du vielleicht proben kannst. Ansonsten vorher sich selber ein bisschen was beibringen oder vielleicht in eine Musikschule gehen und dann einfach machen.
3: Doch nicht meine letzte Frage, und zwar habe ich noch eine. Was ist denn euer Ziel als Band? Wo wollt ihr denn mal hin?
0: Also schön wäre es, wenn die Albums vielleicht gut verkauft werden, sodass wir halbwegs eine Kosten drin haben und dann, also das Größte, was ich mir vorstellen könnte, wäre jetzt auf einem WGT mal auf der Aquahalle zu spielen als Headliner.
3: Können sich da alle anschließen?
2: Ich denke, die Ziele sind insgesamt ein bisschen unterschiedlich, weil prinzipiell geht es ja vor allem darum, Spaß zu haben. Ne? Also das ist, glaube ich, das soll ja im Vordergrund stehen. Und wenn es soweit geht, dann ist das schön, dann würden wir uns darüber freuen. Aber viele, viele Bands arbeiten Jahrzehnte darauf hin. Die Frage. Mal gucken.
3: Das waren Sudden Cold, die Band des Monats im Juli und Janis Xenos. Wir hören uns nächsten Monat wieder beim Radio SRB.

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1: Vom Diggi.
0: Ich grüße euch da draußen im Städtedreieck zwischen Saalfeld, Rudolstadt und Bad Blankenburg. Heute ist der 6. Juli. Namenstag haben Marietta, Goa und Isaias. Nationalfeiertag ist in Tschechien oder Malawi. Und wir haben Internationalen Tag des Kusses.

0: Kamarsam.
1: So, nun ist es raus. Bei den Vornamen der neugeborenen Jungen im letzten Jahr auf Platz 1 Matteo, wie schon im vorigen Jahr. Und bei den Mädchen lag Emma vorn. 2025 noch auf Platz 4. Und der Vorjahressieger Mia rutschte auf die Vizeposition. Einfach schön, dass noch Kinder geboren werden.

Heute vor 28 Jahren starb Roy Rogers, friedlich mit 86. Er war von den 30ern bis in die 50er The Singing Cowboy. Einerseits ein bekannter Western-Schauspieler, aber er konnte auch echt singen und sogar, wie man gleich hört, jodeln. Roy Rogers.

Ein Happy Birthday geht heute zum 89. an Gene Chandler. 87 wäre Jet Harris von den Shadows. 77 die Rhythm and Blues Sängerin Phyllis Hayman. 65 Robert Heaton von der New Model Army. Und 56 Roger Cicero geworden. 51 feiert der Rapper 50 Cent. Und 59 Jahre jung wird Heather Nova, die übrigens von den Bahamas stammt. Happy Birthday!

Krabben! Und wir kommen zu den geschichtlichen Dingen Teil 2 vom 6.7. Vor 107 Jahren hat Magnus Hirschfeld das Institut für Sexualwissenschaft eröffnet. Vor 76 Jahren wurde zwischen der DDR und Polen die Oder-Neiße-Linie als Friedensgrenze festgelegt. Und vor 47 Jahren wurde die erste DDR-Rockoper in Rostock uraufgeführt. Rosa Laub von Horst Krüger.

Am vorigen Tanzfestwochenende habe ich mich mit dem Jonathan unterhalten. Da ging es auch bezugnehmend zur letzten Sendung um die Band Deep Purple und dass die ganz lange Stücke gemacht haben, die ich aber affengeil finde. Wie zum Beispiel hier Jonathan, hör genau hin, 8 Minuten 16 Sekunden Fools.

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2: Hi, Mörtler hier.
3: Servus, Radio SAB, grüß dich Mörtler. Wir haben heute die Punkband No Breaks im Radio. Wie ist das für euch?
2: Sehr, sehr geil. Also ich hatte früher mal ein Radiointerview, das ist schon ganz viele Jahre her und das ist immer noch ein bisschen aufregend.
3: Ihr seid ja eigentlich aus der Gegend. Ich kann mich erinnern, die Band No Breaks hat mal im Bahnhofsgebäude in Könitz geprobt.
2: Ja, das ist richtig. Also wir haben uns 2009 im Landkreis Sankt-Rudolstadt gegründet, in einer anderen Besetzung und waren dann auch 2018 in ganz Thüringen unterwegs.
3: Und ihr habt auch eine Platte gemacht, kann ich mich erinnern.
2: Ja, genau. Zwei oder drei sogar, je nachdem, wie man es zählt. Es sind zwei EPs und eine LP gewesen, über die Jahre verteilt.
3: Spielt ihr das alte Zeug noch manchmal?
2: Ja, auf jeden Fall. Wir haben damit angefangen zu proben und 4, 5 Lieder sind auf jeden Fall noch in der Setlist drin.
3: In anderer Besetzung, weil du sagst, du bist jetzt in Gotha und nicht mehr in Könitz.
2: Richtig, genau. Ich bin eigentlich der Einzige, der noch von der U-Besetzung da ist. Habt ihr in Gotha ein paar coole Leute auf Konzerten und Festivals kennengelernt und die dann quasi rekrutiert, weil die Finger dann doch wieder gejuckt haben, Musik zu machen.
3: Und die spielen jetzt den alten Scheiß von No Breaks Osten mit, um das mal so zu sagen, oder?
2: Ja, wir hatten ja keine andere Wahl. Wir wollten ja relativ schnell anfangen, wieder zu proben. Und da war es natürlich praktisch, dass wir schon ein paar Songs in petto hatten.
3: Na klar, und ihr geht damit auch richtig live. Also das ist nicht nur so eine Probe- und Studioband. Ihr könnt das auch live auf eine Bühne bringen.
2: Ja, richtig. Wir hatten letztes Jahr 12 Gigs in ganz Thüringen verteilt und auch einen kleinen in Hessen. Und dieses Jahr sind schon 16, 17, 18 Gigs fix. Aber da gibt es auch in andere Bundesländer, wie zum Beispiel Bayern, Niedersachsen und Baden-Württemberg.
3: Glückwunsch, es geht also voran. Jetzt habt ihr aber neues Release. Das ist erst seit Freitag, glaube ich, draußen?
2: Ja, das ist richtig. Das Datum ist passend gewählt, würde ich sagen. Und wir freuen uns drauf, den Song rauszubringen. Wir spielen den schon sehr oft live und das Feedback ist durchaus positiv.
3: Wie heißt das Lied?
2: Sag mir wo.
3: Ja, aber das war nicht euer einziges Release in diesem Jahr.
2: Richtig, wir haben im April und im Mai schon jeweils einen Song rausgehauen. Also es ist jetzt quasi schon der dritte Song in der neuen Besetzung, den wir mal recorded haben.
3: Unrichtiger Punk-Rock, es geht geradeaus.
2: Das ist unser Plan und das war schon immer der Plan von No Breaks. Ich meine, der Name gibt's ja her, oder?
3: Okay, das kann ich bestätigen, denn ich habe euch damals, glaube ich, 13 Jahre ist das ja auch schon gesehen. Also passt.
2: Das ist schon eine Weile her, aber ich vergesse meine Wurzeln nicht. Ich spiele auch gerne in Sankt-Rudolstadt. Da haben wir uns letztes Jahr tatsächlich auch mal hingebracht nach Salzburg.
3: Und der Hannes ist auch am Telefon, der Gitarrist. Grüß dich, Hannes.
4: Moin, Didi.
3: Dieser Song Sag mir wo ist ja eigentlich mehr ein Statement, oder?
4: Genau. Es ist ein Statement gegen die Gleichstellung von Antifaschismus und Rechtsextremismus, vor allem in Medien und Politik.
3: Das heißt also, wenn man jetzt die Hufeisentheorie bemüht, alle Linken sind Faschisten, genauso wie alle Faschisten Faschisten sind, ihr seid anderer Meinung.
4: Selbstverständlich sind wir anderer Meinung. Wir sind der Meinung, dass Demokratie und Menschenrechte keinesfalls als Extremismus gelten und so behandelt werden dürfen. Und der Kampf gegen Faschismus stellt sich für Demokratie, für die demokratische Grundordnung, für die Grundrechte eines jeden. Das darf nicht als Extremismus gewertet werden.
3: Jetzt lese ich aber mir den Text durch und da geht es zum Beispiel an einer Stelle mit Mollys in der Hand, also Molotow-Cocktails, brennende Flaschen zum Werfen. Und an der anderen Stelle heißt es, vermummt, bewaffnet und zu jeder Tat bereit. Oh, das ist aber schon fast am Aufruf zur Gewalt, oder?
4: Das ist kein Aufruf zur Gewalt, sondern es ist bloß eine etwas überspitzte Darstellung, wie eben das Bild von Antifaschismus gemalt wird. Dass wir von unserem Bundeskanzler als linke Spinner bezeichnet werden.
3: Ja, aber nicht alle, die links sind und die gegen Nazis sind, sind auch gewaltbereit, oder?
4: Selbstverständlich nicht. Und gegen Linksextremismus stellen wir uns auch. Vor allem, wenn es ein Personenschaden ist.
3: Na, ihr schreibt an einer Stelle weiter im Text, Sie planen Krieg, womit ihr die Nazis meint, und wir haben nur ein Plenum, Sie marschieren und wir sind auf Demo. Ist denn Demo nicht okay, oder?
4: Demo ist absolut richtig und absolut wichtig. Und vor allem gegen sich immer häufiger bildende rechtsextreme Gruppierungen, die auch unter anderem durch Bewaffnung auffallen. Wir hatten in der AfD von einem ehemaligen Mitglied eine Verurteilung wegen Kriegswaffenbesitz, was ich durchaus bedenklich finde. Wir hatten einen Putschversuch von einer danach ehemaligen AfD-Funktionärin. Das ist nicht gut. Das ist nicht richtig. Und dagegen muss man sich stellen.
3: Ihr schreibt an der anderen Stelle, Menschenwürde ist nicht extrem, Demokratie ist nicht extrem.
4: Genau. Das sind Grundwerte, die eigentlich jeder in diesem Land haben sollte und vertreten sollte und für die jeder hier einstehen sollte.
3: Und deswegen läuft die Band No Breaks bei Radio SAB. Habt ihr beiden eine ganz tolle Woche und vielen Dank für euer Statement. Und wir drücken jetzt auf den Knopf und hören Sag mir wo. Tschüss, macht's gut.
4: Ciao. Ciao.

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2: Die Tradition, am 1. Mai Autos anzuzünden, wurde von Dacia erfunden. Eine Düsenjet-Turbine ist etwa 140 Dezibel laut. Ein schreiendes Baby etwa 5 Babybell. Wenn man im freien Fall aus 3000 Meter Höhe auf einer voll aufgeblasenen Hüpfburg landet, muss man die Schuhe ausziehen. Leute, ich weiß, dass ich ein bisschen hinterherhänge. Die Dani hatte sich's schon Ende Mai gewünscht und der Matti vor 2 Wochen. Aber jetzt komme ich erst dazu, live was von Heinz Rudolf Kunze aufzulegen.
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1: Was steht, was flimmert im Monat Juli im Cineplex in Ruderstadt über die Leinwand? Das verrät mir jetzt wieder die liebe Josie. Hallo.
2: Hallo, guten Tag. Für die Kleingäste kommt am 12.07. wieder mein erster Kinobesuch mit dem Film Die Olchis. Willkommen im Schmuddelfink. Sehr lustig. Also, wer noch nie im Kino war, ist jetzt deine Chance. Dann unser Strickfilm. Vielen sagt der Film bestimmt schon etwas. Ich hoffe, ihr wart vielleicht schon drin. Und zwar Klenkel, der Schafskrimi. Ja, ein lustiger Film, aber trotzdem traurig.
1: Strickfilme werden immer noch angenommen. Jetzt mal so als Zwischenfrage. Wird immer noch gestrickt, auch bei der Hitze?
2: Ja, also es ist noch sehr
1: durchwachsen,
2: sage ich mal.
1: Bikinis oder was?
2: Ja, alles kann gemacht werden. Mützen ist, glaube ich, bei dem Wetter nicht so gefragt. Aber Pechbeutel oder so. Kommt einfach vorbei, bringt eure Stricksachen mit oder was ihr sonst so Schönes macht, Armbänder knüpfen oder so. Und dann könnt ihr euch den Film dazu angucken.
1: Interessant.
2: Ja, auf jeden Fall was Feines. Dann Emotionsbury am 22.07. mit dem Film Sherry, ich komme, die Erfindung der Lust. Hier könnt ihr kurz zweideutig denken, weil genau darum geht's nämlich auch. Aber ich überspringe das jetzt mal und wir gehen weiter zum 26.
1: Schade eigentlich.
2: Ja, also auf jeden Fall für die Frauen gemacht, um... Naja, ihr wisst zwar, worum es geht.
1: Wir wollen nicht so viel verraten, sonst sollen ja ins Kino kommen die
2: und
1: Leute.
2: Und kinderfreundlich bleiben.
1: Genau.
2: Dann am 26.07. dürft ihr euch wieder auf die Bayreuther Festspiele freuen, die übertragen werden. Und diesmal ganz besonders, weil es das 150-jährige Jubiläum ist. Also vielleicht mal wieder was Cooles für die Klassik-Fans, sag ich mal. Dann die nächste Motion Preview schon wieder. Zwei im Monat ist auch mal was Feines. Und zwar am 29.07. mit dem Film The Invite. Und wie gesagt, bei der Emotions Preview könnt ihr euch vorher wieder auf ein kleines Säckchen kostenlos freuen und eine Broschüre. Genau, das war's auch schon für den Juli. Erstmal.
1: Und diese Cineart-Filme, was gibt's da zu sehen? Was ist da im Juli möglich zu sehen?
2: Genau, du fragst, wir haben wieder 5 Filme. Der erste ist Vivaldi und ich. Und der spielt in Venedig im 18. Jahrhundert. Und die talentierte Weißenviolistin Cecilia kämpft mit Hilfe ihres Lehrers Antoine Vivaldi und der Kraft der Musik gegen gesellschaftliche Zwänge, um selbst über ihr Leben bestimmen zu können und halt einfach auch alleinständig sein. Und etwas weiter nach hinten gespult in den Jahren, aber auch ein schöner Film. Dann Nürnberg, der könnte euch schon was sagen. Verflucht normal haben wir auch dabei, Ingeborg Bachmann und zum Schluss etwas ganz Besonderes. Das sind die 5 Filme, auf die ihr euch freuen könnt.
1: Hört sich gut an und für jeden Geschmack wieder etwas dabei. Sneak ist nach wie vor alle 2 Wochen montags.
2: Alle 2 Wochen, da könnt ihr euch auf schöne Überraschungsfilme freuen.
1: Vielleicht kriege ich einen raus von dir. Na, mal sehen. Gut. Haben wir noch was vergessen? Müssen wir noch was sagen oder sind wir fertig?
2: Nein, das war's. Ach, nur für alle Cineplex Plus Kunden. Am 7.7. und 21.7. ist dann wieder unser Best Price Day.
1: Gut, dann danke ich dir und wir sehen uns im Kino. Dankeschön.
2: Bis dahin. Tschüssi.
1: Was im Monat Juli im Cineplex in Ruderstadt über die Leinwand flimmert, darüber sprach ich mit Josie. Lilo Franke, Radio SRB.

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1: Am 25. Juni fand im Thüringer Landtag die 48. Plenarsitzung der 8. Wahlperiode statt. Vertretende der Thüringer Bürgerradios waren vor Ort und berichteten. Im Interview sprach Alexander Kästner von der Fraktion BSW über eine Neuerung im Gesetz für Richter und Staatsanwälte in Thüringen.
2: Und zwar geht es um das zweite Gesetz zur Änderung des Thüringer Richter- und Staatsanwältegesetzes. Vielleicht ganz kurz, was soll da geändert werden?
3: Ja, also das, Sie haben ja gehört, durch das Staatsanwältegesetz, da geht es im Wesentlichen, geht es also um diese Personengruppe, alles, da ist alles geregelt, was das angeht. Hier geht es darum, dass man aufgrund der erheblichen altersbedingten Personenabgänge im richterlichen Dienst wollen wir einfach diese richterliche Erfahrung nicht einfach so wegbrechen lassen, weil es sind ja nach der Wende ganz viele gleichzeitig eingestellt worden, verbeamtet worden als Richter. Jetzt scheiden sie zeitgleich aus und da entsteht natürlich ein großer Verlust an richterlicher Erfahrung. Und das kann man auch nicht durch Neueinstellungen so wieder auffangen. Um das zu ein bisschen abzufedern und ein bisschen umzustrukturieren, haben wir jetzt halt wollen wir hier mit dem Gesetz beschließen, dass die Richter über das 67. Lebensjahr hinaus auch noch länger arbeiten können. Also die können dann jährlich einen Antrag stellen, bis zur Vollendung des 70. Lebensjahres da weiterarbeiten zu können.
2: Wie ist denn da erfahrungsgemäß die Bereitschaft der Richter und Staatsanwälte in Thüringen? Also wurde schon mit denen gesprochen, ob die auch bereit dazu wären?
3: Das kann man gar nicht so genau sagen. Also es gibt durchaus interessierte Richter, die das machen wollen. Teilweise kennt man auch welche, die das machen wollen. Aber wie hoch die Zahl ganz genau ist, wie hoch die Bereitschaft sein wird, das wird sich zeigen müssen tatsächlich. Aber wir gehen davon aus, dass es ein gesunder Prozentsatz ist. Also wenn es ganz, ganz viele machen würden, könnte es natürlich auch problematisch für die Planung werden. Aber ich denke mal, das wird so ein überschaubarer Rahmen sein, der dem Gesetzeszweck erfüllen wird. Aber jetzt auch alles andere nicht.
2: Die Idee hinter dem Gesetz ist, Sie haben es schon gesagt, dass der Nachwuchs fehlt. Was wird denn getan, damit wieder Nachwuchs in die Richter- und Staatsanwälteposition in Thüringen kommt?
3: Ja, das ist tatsächlich wahr. Es wird sehr wenig Jura studiert. Also als ich damals Jura studiert habe, da haben wir in einem Semester mit 520 Leuten angefangen. Ich glaube, heute ist so ein normaler Jahrgang nicht mal mehr ein Viertel davon. Und dann geht es natürlich in die ganze breite Wirtschaft, ne, die auch recht gut zahlt. Werden da nicht alle Beamte. Und eigentlich müsste man die Leute motivieren, wieder mehr Jura zu studieren. Dann würden auch wieder mehr in Staatsdienst können, prozentual, klar. Also ich sehe das eher das Problem darin, dass Rechtswissenschaft nicht mehr so interessant ist, weil ich finde, es ist ein sehr anstrengendes Fach, es ist ein sehr schwieriges Studium auch. Und es ist aber im Vergleich zu anderen Studienfächern auch nicht so lukrativ vielleicht, wie man sich das immer vorstellt. Vielleicht hält das auch den einen oder anderen ab. Vielleicht müsste man da auch was tun.
2: Also, was könnte denn da aus Ihrer Erfahrung raus getan werden?
3: Ja, sehr oft hängt es, wie ich es ja schon gesagt habe, am Geld. Da könnte man sicherlich was tun, aber es ist auch so schon vieles teuer, ne? Und man kann es auch nicht nur übers Geld tun. Da bin ich ja der Meinung, da müsste man halt vielleicht auch ein bisschen was an der Motivation tun. Ne? Dann also auch was Ideelles. Das ist schwer, allerdings fehlt mir da die rechte Antwort, muss ich ganz ehrlich sagen. Da müsste ich mir jetzt was ausdenken, will ich aber nicht. Da bin ich auch ein bisschen überfragt. Aber wir arbeiten dran. Und wie gesagt, Jetzt wollen wir ja zumindest erstmal mit diesem kleinen, aber feinen Gesetz zumindest eine gewisse Zeit überbrücken und Kombinationsmaßnahmen treffen.
2: Ja, apropos Gesetz, wenn wir uns das nochmal genauer anschauen, ist das Gesetz ja befristet bis Juli 2032.
3: Korrekt.
2: Warum diese Befristung?
3: Auch die erste Frage, Sie sehen ja auch, wir wissen ja auch nicht ganz genau, wie viele werden das machen, wozu wird das führen. Das ist der eine Punkt. Es ist eine gewisse Probephase, kann man so sagen. Das ist vielleicht nicht, aber das ist nicht der Hauptgrund. Das ist auch, weil wir denken, dass das in den nächsten Jahren halt mit dem besonders viel hohen Zahl an Ausscheidenden von besonderer Relevanz ist. Und danach müssen wir sehen, wie sich es dann verändert hat und zu was es führt und wie die Einstellungssituation und auch die Wiederausstattung mit Erfahrung sich halt entwickelt hat, haben wird.
2: Gestern nach der Beratung wurde ja abgestimmt, was mit dem Gesetz passieren soll. Eine Ausschussüberweisung wurde abgelehnt. Wie geht es jetzt weiter mit dem Gesetz?
3: Ja, also wir sind da noch nicht am Ende der Weisheit. Wir haben ja jetzt wirklich vor, das Gesetz relativ schnell durchzubringen. Das braucht ja immer erste und zweite Beratung, bevor es verabschiedet werden kann. Oft geht es dann auch noch in Anhörungen und so weiter. Allerdings sind wir hier der Meinung, dass das ein relativ kleines und feines Gesetz ist. Es gibt auch ähnliche Gesetze schon in mehreren anderen Bundesländern, wo auch ähnliche Formulierungen fast oder teilweise gleiche Formulierungen vorliegen, sodass wir da auch denken, da braucht man jetzt keinen langen Gesetzgebungsprozess, deshalb wollten wir es ein bisschen beschleunigen. Diese Beschleunigung war für manche vielleicht zu schnell, aber ich bin halt der Meinung, Politik muss halt auch mal schnell liefern und deshalb machen wir das jetzt schneller. Dafür braucht man natürlich immer eine Mehrheit, das wissen Sie, wir haben ja eine Pattsituation, da wurde halt verhandelt und der Verhandlungsstand gestern war noch nicht so, wie es ursprünglich mal gedacht war, jetzt verhandeln wir weiter und ich denke, es sieht jetzt gut aus, dass wir das doch noch hinkriegen, aber da das zeitlich nicht mehr diese Woche geht, haben wir halt jetzt ein Sonderplenum für nächste Woche angesetzt, um es dann hoffentlich dann dort in der zweiten Beratung zu beschließen.
2: Also noch vor der Sommerpause.
3: Vor der Sommerpause. Wir wollen vor der Sommerpause liefern und ein Ergebnis bringen, uns nicht wieder über die Sommerpause ziehen, sondern mal zeitnah Ergebnisse anbieten und auch umsetzen.
1: Für Sie im Gespräch mit Alexander Kästner war Emma Hanisch und Sie hören Radio SRB.

0: Magic. Monday Lounge, hier fragt ihr Sabé.
1: Monday Lounge.
0: Genau.
1: Jeden ersten Montag im Monat. Von 20 bis 22 Uhr.
0: Mensch, ich brauche gar nichts mehr zu machen hier. Rico, hallo, wieder am Start.
2: Ja, schöne Grüße, hallo.
0: Laut.
2: Servus, das Mikro, ist ja laut,
0: Mikro, ja. Mikro ein bisschen runternehmen hier. Ja, die anderen flüstern nochmal so. So, jetzt geht's.
2: Klingt ja wirklich gut, ja.
0: Ja, vielen Dank nochmal dem Koschi nach Niedersachsen für dieses geile Intro.
1: Mandela.
0: Ja, Mensch, Rico, schön, dass du da bist.
2: Ja, doch, ich konnte es wieder einrichten, ja, super.
0: Ja,
2: freue mich sehr.
0: Am Montagabend. Ja, Sendung Nummer 90 haben wir jetzt doch schon wieder. Ja, 90. Sehr schön. Und ja, wir machen wieder 2 Stunden. Du machst 1 Stunde.
2: Ja.
0: Oder wie du halt Zeit hast jetzt danach noch.
2: Genau.
0: Bis die Kleine kommt.
2: Nur das wird ein bisschen ruhiger, ein bisschen loungiger.
0: Ist doch richtig, ne? Ja. Ich werde da wieder einsteigen. Ich kann nur eins und das ist ein bisschen hausi und mixen.
2: Ja, das ist auch schön.
0: Nee. Ja, und schön hier zum Montagabend, ne? Ich hoffe, das Wochenende war alle schön für euch. Yeah.
2: Es war ja zum Glück mal nicht ganz so warm am Wochenende.
0: Das ist richtig. Aber Mensch, wir haben Sommer, da wollen wir Sommer.
2: Ich finde super.
0: Und da war es halt mal prasselig. Ja, es war schon extrem.
2: Ich finde das super.
0: Ich habe mich am Kleingeld im Auto habe ich mit den Händen verbrannt.
2: Echt?
0: Das ist keine Hupe.
2: Ja.
0: Mir ist Geld aus der Hosentasche gefallen. Am nächsten Tag wollte ich zum Fahrersitz einsammeln
2: ja.
0: Und habe mir die Hände verbrannt.
2: Ja. Bei mir

0: So Ventilator zu Hause ausfallen,
1: das war auch schön.
0: Ja, es gab auch keine mehr zu kaufen. Ah, ich könnte jetzt was sagen, das mache ich nicht.
1: Das wird,
0: ja. So, ja, wir fangen mal an hier. Schön mit dem Mandelon-Stingel von Koschi. Wie
1: genau. Gesagt.
0: Und ja.
1: Ich fange mal gleich mit Gruder und Dorfmeister an.
0: Ei, das gibt uns doch ein Stichwort.
2: Den wir ja zum Glück nächsten Monat. Im August, Ende August, 22.
0: August.
2: Spielt er ja in Jena.
0: Die beiden.
1: Bitte?
0: Beide.
2: Wie beide?
0: Na, Gruder und Dorfmeister.
1: Gruder und Dorfmeister.
0: Ja. Zwei.
1: Beide.
0: Peter Gruder und Rickard Dorfmeister.
2: Genau.
0: Aus Österreich.
2: Visuell Show.
0: Genau. Das sehr schöne Kulturarena, da müssen wir unbedingt hin.
1: Ja.
0: Und na dann, Rico.
1: Auf geht's, würde ich auch sagen.
0: Na, der Koschi hat einen schönen Jingle gebastelt, kann man schön quatschen am Anfang.
1: Jo,
0: passt. Und los geht's.
1: Genau. No, viel Spaß.
0: Viel Spaß. Und ich melde mich immer mal. Ne? Bis dann.
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0: So, Mensch, in dreiviertel Stunde ist schon rum. Wir haben nicht einen Ton erzählt, Rico.
1: Wir haben zumindest viel erzählt, aber ohne Mikrofon.
0: Ich wollte gerade sagen, wir haben viel erzählt, ja. Ach, das ist halt so, wenn man so als Geschwister nicht so... Na doch, wir sehen das schon oft, aber ja. Gibt immer was zu erzählen. So, Joey Picaro hast du rausgesucht. Kennst du
1: hauptsächlich
0: die Times? War jetzt eben mal
1: ganz schön flott.
0: Nö, kenn ich nicht.
1: Ja, der ist schon ganz schön tricky, der Typ.
0: Okay. Mhm. Na prima. So,
1: du musst mir nur George sagen... George Fitzgerald, natürlich. Featuring Trace Thorn.
0: Hatten wir schon mal, gell?
1: Das hatten wir schon mal aus. Das ist immer wieder ein geiler
0: Song. Ja, das ist doch egal.
1: Mensch, das kennen vielleicht noch nicht alle.
0: Ich möchte denjenigen finden, der all unsere Sendungen von vorne bis hinten hört.
1: Okay, ja.
0: Den würde ich gerne einladen mal. Ja, aber wunderbar. So, Rico, du musst mir nur sagen, irgendwann, wann...
1: Dass er dann sagt, ey, das habt ihr schon mal gespielt. Und zwar
0: alles
1: in Radiosendung 48. Das wäre natürlich obercool.
0: Das wäre obercool.
1: Da kann man sich einen Gutschein wahrscheinlich abholen.
0: Der Wahnsinn.
1: Der hat sich richtig damit beschäftigt.
0: Genau.
1: Ja, wie auch immer.
0: Wir machen weiter. Hier ist doch gleich zu Ende, gell? Du weißt, gell? Ich räume mal die Bahn hier. Ja, weiter geht's noch hier. Mandy Lounge bis 22 Uhr. Viel Spaß noch.

0: 21 Uhr hier auf Radio SAB. Sie hören den Monday Lounge. Noch bis 22 Uhr.
1: Jo, der Heiko jetzt. Das ein bisschen fluffiger.
0: Ich hätte fast verpennt jetzt hier. Naja, wir sind hier im Radio. Komm, dann können wir schon ein bisschen, wir sind ja gemacht kein DJ-Set, gell? Wie das halt so ist.
1: Genau.
0: Wir versuchen uns zwar schon ein bisschen zu mixen, das können wir nicht anders. Aber ja, gut.
1: Ja. Ja, super.
0: Rico, du bist ja noch ein paar Sekunden da.
1: Okay. Ja, ja, ja, alles gut.
0: Fast mein Mikro runtergerissen hier. So, und ich fange mal an. Jetzt eben genau. Läuft Blue Trail, genau. Ach, ich hab's gerade länger gehabt. Blue Trail.
1: Ja. Genial. Genialer Typ.
0: Und anschließend Papu. Los ans Meer im Oliver Kletz Remix.
1: Ich bin sehr gespannt, kenne ich nicht.

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Genau. Klee mit Berke versetzen. Im Oliver Kolitzky Remix. Und danach Messe für Tech Chip Drop. Imis Selomis Mix. Sie hören immer die Lounge Nummer 90, noch bis 22 Uhr. Für euch am Mikrofon ein Rick und der Heiko. Viel Spaß noch.

Ja. You wanna know that it doesn't hurt me. Wer hat's erkannt? You wanna hear Running Up That Hill, Kate Bush im White Square Remix. Sehr schön. Und danach habe ich mal ausgesucht Vincenzo featuring Minako, Just Like Heaven. Hat's gesungen, die Cure. Viel Spaß noch mal in der Lounge hier auf Radio SAB.

Viertelstündchen noch auf der Uhr. Bill Withers. Ain't No Sunshine. Just Boney Remix. Auch sehr cool. Hab ich gerade wieder gefunden. Und anschließend Cry. Mit Jesse McCormack. Losing My Mind. Auf ein schöner Deep. Recht aktuell, glaube ich. Ja, genau. Ja, Viertelstündchen noch. Viel Spaß mit die Lounge.

Ah, nochmal wunderschön hier. Letztes Lied für den Monte Lounge. Auf ein schöner Deep Records. Tallee mit Hart. Ja, ich hoffe, es hat ein wenig gefallen. Wenn ja, dann wieder einschalten. Arme. 3. August. 3. August, wenn es wieder heißt Monday Lounge. Jeden ersten Montag im Monat von 20 bis 22 Uhr. So, lass uns noch ein bisschen ausklingen. Ich wünsche allen noch einen schönen Abend, eine schöne Woche, eine angenehme Zeit. Bis dahin, dann ciao.

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1: Ach ja, guck. Na, aber ab ins Nest.
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